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2: Guten Morgen am Mittwoch und es ist heute eine nasse Angelegenheit. Es regnet verbreitet in Österreich. Am meisten Regen und Gewitter ziehen durch heute von Osttirol bis nach Kärnten. Aber auch in der Steiermark kommt es dann ordentlich nass runter. 10 bis 23 Grad sind die Topwerte. Und auch die nächsten Tage bleiben sehr verregnet. Erst am Wochenende wird es dann langsam wieder besser.
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2: 5.24 Uhr, hey zu dir ins Auto, das ist der Kronehit Verkehrscheck, powered by ÖAMTC. Und diese Uhrzeit läuft doch sehr entspannt auf Österreichs Straßen, es gibt doch keine längeren Wartezeiten. Ich wünsche, dass du gut und sicher an dein Ziel kommst.
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2: 5:45, schönen guten Morgen. Heute am Mittwoch starten wir rein, gehen wir es gemeinsam an, denn gemeinsam geht's eine Spur leichter, auch wenn das Wetter nicht ganz ideal ist. Da ist dabei Anita Bleidinger. Schönen guten Morgen.
3: Guten Morgen, hallo.
2: Marlene Birner, verwöhnt dich gleich mal mit allen Ansagen rund um dieses triste Regenwetter.
4: Verwöhnen, ja. Guten Morgen.
2: Und damit du top informiert bist, starten wir mit den News auch rein, nämlich Tamara Hendrich.
5: Schönen guten Morgen.
2: Aber jetzt mal alles auf Anfang. Marlene, du machst einmal den Start.
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4: Guten Morgen am Mittwoch und heute ist eigentlich so ein richtiges Gammelwetter. Regenschau und Gewitter ziehen durch, vor allem heute in Osttirol und Kärnten und am Abend auch von Niederösterreich bis nach Wien, teilweise echt heftige Gewitter mit dabei. Es bleibt heute doch deutlich frischer, 10 bis 23 Grad sind die Topwerte. Jetzt aktuell 12 Grad in Leoben, 9 in Bludenz oder 15 Grad hier bei uns in Wien.
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2: 5:46 Uhr, Fredi Hambe, der Krone-Hit-Verkehrscheck, powered by ÖANTC. Das ist der Blick auf Österreichs Straßen und der verläuft trotz des Wetters um die Uhrzeit noch ganz gut. Da gibt es noch keine Verzögerungen, die länger dauern als 10 Minuten. Gute und vor allem sichere Fahrt. Nachrichten kommen jetzt, Tamara Hendrich.
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8: Graz gedenkt heute den Opfern des Amoklaufs vor einem Jahr. Damals stürmte ein 21-jähriger Ex-Schüler schwer bewaffnet das Borg-Dreier Schützengasse. Er schießt wahllos um sich und tötet 10 Menschen, bevor er sich selbst das Leben nimmt. Auf Wunsch der Angehörigen wird es heute keine öffentliche Trauerfeier geben. Im nordirischen Belfast setzten Protestierende gestern Autos und Gebäude in Brand. Teilweise muss die Feuerwehr noch Bewohner aus den brennenden Häusern retten. Aber was ist passiert? Hintergrund der Proteste ist ein Messerangriff letzten Montag. Ein Mann wird schwer verletzt. Der mutmaßliche Täter ist ein 30-jähriger sudanesischer Migrant. Nachdem der Iran gestern einen US-Hubschrauber abgeschossen hat, dürften sich die USA jetzt gewehrt haben. Noch in der Nacht wird militärische Infrastruktur im Bereich der Straße von Hormuz bombardiert. Danach erklärt das US-Militär die Angriffe für beendet. Der Iran hat darauf wiederum US-Stützpunkte angegriffen. Die ÖFB-Damen kommen gestern mit einem blauen Auge davon. Zwar verlieren sie das WM-Qualifikationsspiel gegen Norwegen mit 1:2. Dadurch, dass Slowenien aber gegen Deutschland ebenfalls verliert, sichert sich Österreich Platz 3 in der Gruppe. Damit bleibt Österreich in der Liga A und trifft im Herbst auf vermeintlich leichtere Gegner aus der Liga C. Wir bleiben gleich beim Thema. In der französischen Stadt Clermont-Ferrand gilt während der Fußball-WM eine Ausgangssperre für Jugendliche unter 16 Jahren. Hintergrund dafür waren die heftigen Ausschreitungen nach dem Champions-League-Sieg von Paris Saint-Germain. Aber auch sämtliche Public-Viewing-Veranstaltungen wurden nicht genehmigt.
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0: Guten Morgen, 7:07 ist es. Hier ist Cornet. Wir starten gemeinsam in diesen verregneten Mittwoch. Details zum Wetter in einer Viertelstunde wieder bei uns. Jetzt spielen wir das Lieblingsspiel von Marlene und Anita und auch das Lieblingsspiel von dir. Wir versuchen, den Namen deines Haustiers zu erraten. Sabine aus Wien bei uns am Telefon. Guten Morgen. Du hast einen Gecko daheim. Beschreib mal und gib uns einen Hinweis zum Namen, bitte.
1: Alte indische Sprache.
2: Nochmal?
3: Alte indische Sprache.
1: Alte indische Sprache.
2: Da gibt's was? Sollten wir
1: ja,
2: das wissen?
1: Ja, weil stammen ja auch aus Indien, die Tiere eigentlich, also Pakistan, Indien und so weiter. Und daher.
0: Das war ja mal zusammen.
1: Name.
2: Also ich habe es jetzt mal auf ChatGPT eingegeben, da steht Sanskrit. Ist es das?
1: Nein.
2: Hindi?
1: Nein.
0: Das ist eine Religion.
2: Okay. Oder Hindu?
0: Ja, das ist Religion, ja.
2: Alte indische Sprache, ist das das? Sind das diese Zeichen, die ich dann am Handy, wo man die Sprache einstellen kann, wo ich dann nicht genau weiß, was das genau ist?
0: Das ist bei dir öfter so.
1: Nein.
0: Auch bei Englisch.
2: Gewitter. Voll schwer. Voll schwer.
4: Ja, was sagt Chatty noch? Frag doch mal ein bisschen Anita nach.
2: Warte, was ist mit Pali?
1: Hat doch was mit Spiritualität zu tun.
0: Mit Spiritualität, okay, alles klar.
2: Pali, Tamil.
1: Ja. Nein.
2: ChatGPT weiß es auch nicht.
4: Panini.
1: Oh, ja,
0: aber es ist nicht Goa.
1: Nein.
0: Okay.
2: Ist das nicht so eine Tanzrichtung?
0: Goa? Nein, Goa ist ein Ort, wo viele Hippies hingefahren sind. Dann.
4: Ja, das ist diese Goa-Hosen.
0: Und die Beatles unter anderem.
2: Ja, diese ganz weiten Hosen, oder?
0: Ja.
2: Die finde ich besonders schön.
1: Okay, es ist ein Gott.
0: Es ist ein Gott.
1: Es ist ein Gott.
2: Okay.
0: Dann kann es nur mein Rat sein, oder?
2: Ja. Ein indischer Gott.
1: Aber ich glaube, du stammst nicht aus Indien, oder?
0: Nein, aber ich bin weltweit tätig.
4: Shiva.
2: Das sagt, das sagt mein ChatGPT auch nämlich.
4: Mein Google sagt das gerade.
1: Ja, genau.
4: Shiva stimmt?
1: Ja, ich bin
2: Shiva. Ah, stimmt, voll ja, gut.
4: Sind wir ja selbst draufgekommen.
0: ChatGPT, vier Reiseführer und eine halbe Stunde später, aber wir haben es geschafft, ja. Mit vereinten Kräften. 9:06 ist es. Gerne erraten wir auch den Namen deines Haustiers. Melde dich jetzt gleich an online auf kronehit.at.

0: Morgen, 15 Minuten nach 6 ist es. Begonnen hat alles mit einem Kronenhit Kugelschreiber. Mittlerweile habe ich mich hinaufgetauscht und habe ein Turmritterzimmer in einer 800 Jahre alten Burg für eine Nacht. Die Frage ist, was bietest du mir an im Tausch dafür gegen dieses Turmritterzimmer? Wir haben jetzt die Anna vom Pieserberg in Niederösterreich am Telefon. Was ist denn dein Angebot?
1: Einen Hometrainer vom Kettler. Der ist, funktioniert wunderbar, jedoch, also er verstaubt sich, also sage ich mal bei mir. Ich bin nur faul geworden.
0: Und warum hast du den Sport aufgegeben oder pausierst du nur?
1: Ich wohne mehr oder weniger im Wald und ich habe beschlossen, doch lieber an die frische Luft zu gehen, anstatt zu Hause. Ja.
0: Das denke ich mir auch, Anna, weil es ist so, also wäre jetzt November, dann würde ich vielleicht tauschen, aber es ist draußen so schön, da bin ich gegen den Home-Trainer, weißt du?
2: Wow, das ist eh eine Klimaanlage, ja, zu absolut. Hause, kannst du gut trainieren
0: da
2: zu Hause
0: ich
2: für deinen Summer-Buddy, hallo.
0: Da würde ich mich ja verkühlen.
2: Man muss die Anna auch lachen. Ah. Der Mann hat keinen Hotboy-Summer irgendwie heuer.
0: Heuer, genau.
2: Ja, nicht nur heuer.
0: Die letzten 30 Jahre schon, aber heuer mache ich meine Hotbody-Pause. Ja?
2: Wenn du jetzt starten würdest, ja? Mit deinem Hometrainer, könntest du nächsten Sommer,
0: ja?
2: Nein, übernächsten. So arg ausschauen.
1: Ja, also ein Sixpack bekommen, ja?
0: Aber ich will ja nicht arg ausschauen.
2: Na, er schaut jetzt eh schon arg aus, aber anders arg.
3: So gemein.
0: Also mit vereinten Kräften trotzdem danke dir vielmals für das Angebot. Was bietest du mir für das Turmritterzimmer an? 0771 11 277 11, die Hotline zu uns. Baby,

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5: Guten Morgen, 6:22, 8 Minuten noch, dann ist es 6:30. Hier ist Krone Hit, wir starten gemeinsam. Freddy sagt dir gleich, wie es auf den Straßen ausschaut.
6: Yes.
5: Momentan geht's noch ganz gut, aber Achtung, Tangente, das ist immer ein heißer Tipp um diese Uhrzeit in Wien.
7: Und vor allem, wenn es regnet.
5: Ja, der Regen ist da.
6: Die Wiener und der Regen.
5: Und der Regen bleibt, Details zum Wetter jetzt gleich.
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7: Guten Morgen am Mittwoch und es ist heute eine nasse Angelegenheit. Es regnet verbreitet in ganz Österreich. Am meisten Regen und Gewitter ziehen durch von Osttirol bis nach Kärnten, aber auch in der Steiermark. Da kommt es ordentlich nass runter bei 10 bis 23 Grad heute maximal. Und auch die nächsten Tage, ja, die bleiben sehr verregnet. Erst am Wochenende wird es wieder deutlich besser.
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5: 7 Minuten noch, dann ist es 6:30. Freddy Hambedier, Krone-Hit-Verkehrscheck, powered by ÖAMTC. Das ist der Blick auf Österreichs Straße und der verläuft jetzt noch recht entspannt. Nur ein paar Bremslichter auf der Tangente. Fahrtrichtung Süden, das Ganze startet circa bei Stadlau, zieht sich vor bis zum Knoten Prater. Aktueller Zeitverlust 10 Minuten, aber ansonsten läuft's so, wie es laufen soll. Gute Fahrt!
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0: Selten hat eine WhatsApp-Nachricht für so viele Diskussionen gesorgt wie die vom Stefan aus Melk. Der heiratet am Samstag, 20. Juni und hat ein Riesenproblem auf seiner Hochzeit und hat uns unter 07711 27711 eine WhatsApp-Nachricht geschickt.
1: Ja, er hat geschrieben, der Stefan, um 22 Uhr während meiner Hochzeit ist das WM-Spiel Deutschland gegen Elfenbeinküste. Und ich bin nicht nur ein großer Fußballfan, sondern auch halb Deutscher und muss dieses Spiel während meiner Hochzeit sehen. Ich habe jetzt schon die Leinwand und einen Beamer gecheckt, aber meine zukünftige Frau hat ordentlich was dagegen und wir sind seit Tagen im Streit deswegen. Meinrad, ich zähle auf dich. Wo sind die Argumente dafür, dass ich das Match sehen kann? Ich kann das gar nicht ohne Lachen aussprechen. Ja. Ich meine, hallo, geht's noch auf deiner Hochzeit eigentlich ein Fußball-WM-Spiel anschauen?
0: Ich muss gerade in meinem Ausredenbuch suchen, ob ich was dafür finde. Ich meine, das, was man auf jeden Fall sagen kann, ist, die Hochzeit ist ja eigentlich schon erledigt um 22 Uhr, oder?
2: Ja.
0: Also man heiratet ja meistens am Nachmittag und dann, wie soll ich sagen, muss man das Essen halt ein bisschen früher servieren und dann ist es auch gut, dass man, du weißt eh, Onkel Erwin und so, die eher mühsamen Gäste, dass man um 21.55 Uhr sagen kann, so! Wir schauen jetzt Fußball und wer will, kann auch gerne bleiben. Subtext, der Rest geht gerne nach Hause. Und dann kann man sich ja gemeinsam mit den Freunden das Match anschauen.
1: Spinnst du?
3: Man kann ja auch, man könnte auch der Frau sagen, was ist ihr lieber? Eine Leinwand und ein Beamer oder ungefähr 20 Männer mit Handy in der Hand am Tisch?
4: Nein, Handyverbot.
3: Handyverbot, wir sind ja nicht mehr in der Schule.
4: Ja, stell dir mal vor, ich drehe dann Germany's Next Topmodel auf oder was?
3: Das ist was ganz anderes.
4: Ja, nein.
3: Ja.
4: Also, was ist, wenn da gerade Finale ist? Würde ich auch nicht machen.
3: Ja, also ich verstehe das. Ich würde das Fußballspiel auf meiner Hochzeit fix auftreten.
0: Ja, ja, mit Leinwand aber.
3: Ja, sicher. Schaut,
0: oder?
3: Ja, hundertprozentig. Ja, sicher. Wenn die Hälfte der Hochzeit interessiert ist, warum nicht? Wieso müssen die darauf verzichten, weil es der Braut nicht taugt?
0: Also eine Freundin von mir hat geheiratet, da war ein wichtiges Match und sie hat gesagt, sie hat nicht daran gezweifelt, dass sie diesen Mann heiraten soll. Sie wollte es nur trotzdem ganz kurz davor nochmal absagen, weil wie sie nochmal die Location gecheckt hat am Vormittag, wurde der Screen geliefert fürs Match.
3: Mit dem LKW oder?
0: Ja, und sie hat gesagt, das hat sie verhindert und sie sind noch immer verheiratet, aber sie haben dann das Match nicht gesehen während der Hochzeit.
1: Ja, also das kann man ja auch nachschauen, bitte.
0: Ja,
1: also
0: es ist egal. Wirklich,
1: man heiratet nur einmal und die WM ist doch eh alle, setzt jetzt die richtige Zahl ein, Jahre.
0: Ja, aber viele heiraten ja auch alle, setzt jetzt die richtige Zahl ein, Jahre.
1: Ja.
0: So, wie schaut's bei dir aus? Was würdest du machen oder was machst du im Fall der Fälle? 07711 27711, sagst du, ja, man kann auf der Hochzeit noch mal kurz 90 Minuten Pause machen und sich gemeinsam ein Match anschauen oder geht das gar nicht bei dir? Really?

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3: Guten Morgen, 6.45 Uhr, 3:45 ist es. Wir starten gemeinsam rein in einen neuen Tag. Wie ich versucht bin zu sagen, mit dabei Anita, Homeoffice ab Leidinger.
4: Morgen, hallöchen.
3: Wie geht's dir? Es ist schon Mittwoch und die Woche dauert noch bis Freitag.
4: Ja, ich glaube nicht, dass du ernsthaftes Interesse hast, wie es mir so wirklich geht, nachdem ich dir gestern erzählt habe, was ich so mache.
3: Ach so,
4: und du
3: ja,
4: so, und ich so, okay, ja. Dann nicht.
3: Ja, aber gibt's was Spannendes auch, oder?
4: Ja, aber das erzähle ich dir sicher nicht.
3: Wirklich, okay.
4: Fix nicht.
3: Du hast gestern was erlebt, na, das möchte ich.
4: Der ist jetzt tief.
3: Das musst du mir im Detail mal erzählen. Ja. Aber leider fehlt uns jetzt die Zeit. Tamara bei uns für die Nachrichten. Guten Morgen. Freddy sagt ja gleich, wie es auf den Straßen ausschaut.
5: Jawohl.
3: Und wie langsam auf der Tangente noch ohne Probleme geht.
5: Ja,
3: Countdown läuft.
5: Ist schon vorbei.
3: Und die Wetteraussicht mal eben bitte. Guten Morgen.
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6: Guten Morgen am Mittwoch und der Blick aus dem Fenster schaut heute wirklich nicht sehr einladend aus. Es regnet immer wieder, stellenweise ziehen auch Gewitter durch. Gestern hat es auch schon ordentlich gekracht, vor allem rund um Graz. Hier waren noch einige Hagelgewitter mit dabei. Und auch heute bleibt es noch ungemütlich bei 10 bis 23 Grad maximal. Mehr Sonnenschein gibt es erst wieder am Wochenende.
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3: 6.47 Uhr, Freddy Hambedier, Krone-Hit Verkehrscheck, powered by ÖAMTC. Wir sind in der Steiermark, auf der A2 Richtung Wien, da gibt es einen Unfall und zwar zwischen Pingau und Schäffern, da ist die rechte Fahrspur blockiert, da dauert es auf jeden Fall schon länger. Und in Wien, auf der Tangente Richtung Süden, 20 Minuten zwischen Hirschstetten und dem Knoten Prater und auch auf der Nordbrücke einiges los, aber ansonsten läuft es ganz in Ordnung. Ich wünsche dir eine sichere Fahrt und jetzt können wir mal die News, die hat Tamara Hendrich.
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7: Finanzminister Markus Matterbauer wird heute das Doppelbudget für die nächsten 2 Jahre im Nationalrat präsentieren. Etwa 2,5 Milliarden Euro sollen gespart werden. Immerhin will die Regierung das EU-Defizitverfahren 2028 wieder verlassen. Eingespart wird auch in der Verwaltung oder beim Familienbonus. Am Wiener Straflandesgericht wird heute ein schwerer Fall von sogenanntem Cybergrooming verhandelt. Ein 47-Jähriger soll sich auf Instagram als 13-jähriges Mädchen ausgegeben haben. Unter der Fake-Identität kontaktiert er unmündige Mädchen und verleitet sie dazu, sich bei sexuellen Handlungen zu filmen und zu fotografieren. Der Angeklagte ist bereits vorbestraft, ihm drohen bis zu 10 Jahre Haft. Der heutige Tag vor einem Jahr geht wohl als einer der dunkelsten Tage in der Grazer Geschichte ein. Am Borgdreier Schützengasse tötet ein 21-jähriger Ex-Schüler 10 Menschen. Danach nimmt er sich selbst das Leben. Auf Wunsch der Angehörigen wird es heute keine öffentliche Trauerfeier geben. Eine Gedenkfeier für die Familien hat es bereits gestern unter Ausschluss der Öffentlichkeit gegeben. Der vergangene Mai war weltweit der zweitwärmste seit Beginn der Aufzeichnungen. Das teilt der Klimadienst Copernicus heute mit. So früh im Jahr hat man in Westeuropa noch nie eine derartig intensive Hitzewelle erlebt. Besonders betroffen waren Frankreich, Großbritannien, Irland und Portugal. Wir schauen zum Fußball. Die ÖFB-Damen sichern sich gestern trotz Niederlage in der WM-Qualifikation den 3. Gruppenplatz. Damit verbleibt Österreich in der Liga A. Das verschafft uns in der Playoff-Phase im Herbst vermeintlich leichtere Gegner.
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2: Jetzt geht's.

0: Guten Morgen, 6:03 ist es, Mittwoch in der Früh. Wir stehen gemeinsam auf und es gibt immer so ein paar Gründe, um das Radio lauter zu drehen. Und ich finde, das ist einer davon, oder?
1: Ja,
0: hier ist Weltklassenscheibe.
1: Unwritten.

0: 7 Minuten nach 7 ist es. Guten Morgen, heute am Mittwoch. Am Samstag, 30. Regenbogenparade in Wien, The Pride. Mit dabei auch du, Marlene.
1: Ja, ich freue mich schon mega. Ich bin jedes Jahr mit am Start. Das ist einfach wie die fetteste Party des Jahres in ganz Wien.
0: Und es gibt ein paar, die extra anreisen nach Wien. Zum Beispiel der Massimo, der kommt extra aus Frankfurt. Ist jetzt bei uns am Telefon. Du bereitest dich vor, überlegst du, welches Outfit du anziehst. Das ist natürlich auch ein großes Thema.
1: Ja, sicher.
0: Viele haben gar nichts an. Und was eine große Herausforderung auf der Pride ist, das, und das ist natürlich für euch, die ihr ohne Handy nicht mehr leben könnt, ist ganz, ganz schwierig. Die Handys funktionieren kaum. Es gibt kaum Empfang, weil so viele Menschen am gleichen Ort sind. Du, Massimo, das Problem kennst du auch, gell? Kein Handyempfang auf der Pride.
2: Genau, also das ist genau das größte Problem, weil halt wirklich sehr, sehr viele Menschen auf einem Fleck sind, ist das komplette Netz immer überlastet, ja. Und deswegen muss man eben sehr gut vorbereitet sein. Und diesmal versuche ich mich echt gut vorzubereiten, damit das dieses Wochenende super klappt.
1: Aber es ist eben wurscht auf der Pride. Aber, ich hatte das schon so oft. Du verlierst dich dann irgendwann, aber es sind ja alle so offen. Du schließt dich einfach irgendwo anders an, ist auch super lustig. Also ich, die letzten 3 Jahre war ich nur einmal mit meiner Gruppe bis zum Ende unterwegs.
2: Das stimmt. Meistens, wenn man sich dann nämlich verliert, dann schließt man sich wirklich irgendwelchen anderen Leuten an, weil der Vibe einfach super ist. Ja, jeder ist einfach auch auf Liebe aus, jeder ist einfach nett, freundlich. Also es ist wirklich der absolute Wahnsinn und deswegen ist es jedes Jahr ein absolutes Pflichtprogramm hier.
0: Die wichtigste Nachricht ist, man kann sich irgendwo anschließen, anhängen, das ist kein Problem, Anita. Willkommen auf der Pride, oder?
1: Ich glaube, ich werde aus dem ganzen Schauen dann gar nicht mehr rauskommen und denke so, oh, was hat der? Oh, weil, der hat gar nichts an.
0: Weil normalerweise kennt ihr nicht, dass er bitte woanders hin, hier bei uns ist kein Platz, aber auf der Pride kannst du dich anhängen, sie nehmen dich mit, ja? Massimo, ich wünsche dir noch einen schönen Tag.
2: Danke, das wünsche ich euch auch.
1: Viel Spaß, Dank. Gell, am Wochenende.
0: Und du wirst die Anita erkennen, wenn sie sich anhängt. Ja. Alles Gute. Ciao.
2: Danke.
0: Ja, nicht nur Anita ist mit dabei auf der Pride, da freuen sich viele, sondern auch unser Kronet Party Truck. Und du votest, mit welchem Hit wir am Samstag eröffnen. Das nächste Voting findet heute kurz nach 10.30 Uhr statt. Auf WhatsApp bist du dabei, 07711 27711.
3: Und einer, der da fix im Rennen ist, Felix Jähn mit Pride.

0: Guten Morgen, Krone jetzt hier. 11 nach 7 ist es. Wir starten gemeinsam mit dir. Wetteraussichten, wie der Tag heute wird und wie es aktuell auf den Straßen ausschaut. In 10 Minuten hier auf Krone
1: jetzt. Jetzt gibt's Texas Hold'em. Guten Morgen.

0: 14 Minuten nach 7 ist es. Das ist wirklich eine große Frage. Begonnen hat meine Tausch-Action hier mit einem Kugelschreiber.
1: Ja.
0: Und aktuell besitze ich einen Gutschein für meine Übernachtung in einem wunderbaren Burgzimmer. In einer Burg, die 800 Jahre alt ist.
2: Schaut echt geil aus.
0: Oberösterreich, gell? Ja.
2: Mhm.
0: Da kannst du übernachten. Nur die Frage ist, was bietest du mir zum Tausch an? Was habe ich schon angeboten bekommen? Von Peter zum Beispiel die magische Schnur, mit der man alles Mögliche einpacken kann und die garantiert Glück bringt. Die Anna hat mir einen Home-Trainer angeboten.
2: Dass du das nicht angenommen hast, warum jetzt, vor allem im Sommer,
0: so wenig, ja?
2: Noch ein bisschen sportlich betätigen.
0: Und der Adam hat mir angeboten, dass ich seine beiden Lehrlinge haben kann, weil er hat gesagt, die sind für nichts und er tauscht sie gerne ein.
1: Was, weißt du, die Lehre, was die machen?
0: Er arbeitet an der Baustelle, ja.
1: Okay.
0: Ich habe gesagt, Menschenhandel verboten, also das kann ich gar nicht annehmen, ja. Aber vielleicht hast du etwas, was ich gerne annehmen kann. Was bietest du für meinen Teil? 07711 27711, das ist die Hotline zu uns.

0: Taylor Swift and I'm so excited to introduce you to my single, The Fate of Ophelia.
1: Jetzt, Taylor Swift, The Fate of Ophelia. 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
2: Guten Morgen, hier ist Krone. 27 ist es, 10 Minuten noch, dann ist es 7:30. Gleich die wichtigsten Infos, wie es auf den Straßen ausschaut. Probleme gibt es auf der A12 in Tirol. Freddy hat alle Infos und die Wetteraussichten, wie viel Regen es noch gibt und schon ein vorsichtiger Blick Richtung Wochenende. Jetzt von Marleen.
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3: Guten Morgen am Mittwoch und heute ist wirklich so ein richtiges Gammelwetter. Regenschauer und Gewitter ziehen durch, vor allem heute in Osttirol, Salzburg, Kärnten und am Abend dann auch von Niederösterreich bis nach Wien teilweise Gewitter mit dabei. Es bleibt auch deutlich frischer, 10 bis 23 Grad sind die Topwerte. Jetzt aktuell 14 Grad in St. Pölten, 15 in Deutschlandsberg oder 17 Grad jetzt bei dir in Podersdorf. Mehr Sonnenschein gibt es dann erst ab Samstag.
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2: 7:21 Uhr, das heißt 9 Minuten noch, dann ist es 7:30. Freddy, haben wir dir Krone-Hit-Verkehrscheck, powered by ÖAMTC. Und überschaubares Wetter sorgt in Tirol für Probleme. Der Regen auf der A13 Richtung Bozen, deshalb ein Unfall zwischen Zenzenhof und Patsch. Der Rückstau reicht bis Innsbruck-Amras zurück. Auf der A12 Richtung Innsbruck, dort 20 Minuten länger, und zwar zwischen Halbmitte und Innsbruck. Dann sind wir in der Steiermark auf der A2 Richtung Wien, Unfallstelle zwischen Pinger und Schäffern, da ist eine Fahrspur blockiert, und in Wien selbst dauert es aktuell 20 Minuten länger von Hirstetten bis zum Knoten Prater, das ist die Tangente Richtung Süden, das merkst du auch, wenn du von der A22 Richtung Tangente willst, und zwar ab der Reichsbrücke und rund um die Nordbrücke einiges los. Sichere Fahrt bei dem Wetter heute und komm gut an dein Ziel.
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0: Guten Morgen, 7.37 Uhr ist es, 7 Minuten nach halb 8, hier ist Krone Hit. Wir starten gemeinsam mit deinem Tag, die wichtigsten Infos zum Tag, Nachrichten haben wir in 8 Minuten wieder um 7:45. Jetzt spielen wir das Lieblingsspiel von dir, nämlich wir versuchen den Namen deines Haustieres zu erraten. Der Thomas aus Heimburg in Niederösterreich ist jetzt bei uns am Telefon, schönen guten Morgen. Du hast einen Hund, erzähl mal ein bisschen was über deinen Hund.
1: Also der ist vom Tierarzt mehr oder weniger auf einem Einkaufsparkplatz, so eine ganze Schachtel mit Hunde gefunden worden. Und haben wir sie einen ausgesucht und der Name hat so ein bisschen einen Hintergrund, Findus, wie sich der Hund verhalten hat, wie ich ihn das erste Mal in die Hand genommen habe.
2: Lulu.
1: Nein.
3: Manche Hunde haben halt Angst und machen sich halt an.
4: Na, manche freuen sich so stark, dass sie sich anmachen. WTF.
1: Ja. Ja.
0: Solange es nur die Hunde sind, geht es eh.
3: Happy.
1: Der Hund war nicht größer. Nein, der Hund, ich sage euch nur einen kurzen Hinweis, der Hund war nicht größer wie ein Brillenetui und ich habe ihn so in der Hand gehalten und er hat mich angeschaut und hat mit ein bisschen was über 2 Wochen ganz leicht begonnen zu bellen und die Zähne zu zeigen.
0: Sympathisch. Also mit Brillenetui hast du ihn Brilli Vanille genannt? Nein.
1: Nein.
0: Rocky.
1: Genau.
3: Wirklich?
1: Da sind wir schon sehr nah.
0: So. Nein, nein, was heißt, wir sind schon sehr nah, nah?
1: Aber noch nicht dort.
0: Rocky Balboa?
1: Nein. Es hat schon mit dem zu tun, aber der Name ist anders.
4: Boxer.
3: Rocket.
1: Nein.
4: Mit dem hat es zu tun.
1: Es hat mit dem Schauspieler zu tun.
0: Sylvester Stallone.
1: Ja, mit dem hat es zu tun.
4: Ja, warte, was hat Sylvester Stallone noch gemacht? Muss mal kurz googeln.
3: Also hat es mit so einem Film zu tun, den Sylvester Stallone gemacht hat?
1: Ja.
3: Ah, Rambo.
1: Richtig.
3: Wow, yes. Voll gut. Der kleine Rambo also.
1: Ja. Der hat sich auch das ganze Leben behalten wie der Rambo.
0: Auf Angriff geblieben.
1: Er ist eigentlich immer auf Angriff geblieben, hat aber niemanden gebissen, aber er hat halt immer so... Also er hat sich vor nichts Angst.
0: Und wir spielen auch gerne mit dir und versuchen den Namen deines Haustiers zu erraten. Alle Infos gibt's auf kronehit.at. 7.39 Uhr.

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4: 7.45 Uhr, 3.08 ist es. Schönen guten Morgen. Heute am Mittwoch, wir stehen gemeinsam auf. Mit dabei Anita, Homeofficer Bleidinger. Guten Morgen.
5: Morgen, hallo.
4: Du hast gestern deine Ente gesucht, alles gefunden?
5: Na, leider nicht. Schon seit über einer Woche ist sie jetzt abgängig. Also falls jemand eine ganz weiße Ente irgendwo gesehen hat, bitte melden. Mhm. Und wir haben jetzt diese Eier aufgehoben und ich wollte die eben zu meinem Brutapparat hineingeben, um vielleicht dann noch so ein paar Entenbabys halt rauszuziehen. Das Problem ist, laut ChatGPT dürfen die Eier nicht älter als 7 bis 10 Tage sein. Die sind sicher schon 2 Wochen alt. Also falls sich jemand aus bitte auch melden, danke.
4: Okay, sonst können wir sonst noch irgendwas tun für dich?
5: Ich hätte gerne noch einen frisch gepressten Litschi-Saft, bitte, danke.
4: Ja, gerne, okay. Und Auto innen außen saugen?
5: Ja, das ist super. Okay. Aufbereitung bitte, danke.
4: Alles klar. Tamara ist für die Nachrichten zuständig, guten Morgen.
6: Guten Morgen.
4: Marlene, du hast einen neuen Hundepool gekauft, ich finde, das sollten wir auch mal besprechen hier in der Sendung. Ja?
6: Danke, dass du es ansprichst. Ja, jetzt für die heißen Tage, so jetzt aktuell nicht. Aber sie liebt es, wir gehen jeden Tag in der Früh dann rauf am Wochenende und sie legt sich in den Pool und chillt so einfach. Es ist echt extrem cute. Kannst auch mal vorbeikommen, nicht reinlegen, Meinrad, ich biete sie gerne an.
4: Wir freuen uns, dass die Erbin mit Pool und Blick über Wien bei uns in der Sendung ist.
6: Das ist eine Sandmuschel. Es ist eine Mini-Sandmuschel. Das ist
4: fancy
6: Pool.
4: Die reicht. Freddy aus dem Waldschwert, ich hoffe, du fühlst dich wohl in der Umgebung.
7: Endlich wieder mal ein bisschen Abkühlung. Ich liebe es in der City. Ja.
4: Probleme gibt es auf der A13, Details dazu gleich. Aber jetzt zu den Wetteraussichten. Wir haben Regen.
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6: Guten Morgen am Mittwoch und es ist heute eine nasse Angelegenheit. Es regnet verbreitet in Österreich. Am meisten Regen und Gewitter ziehen durch von Osttirol bis nach Kärnten, aber auch in der Steiermark kommt es immer wieder ordentlich nass runter. 10 bis 23 Grad gehen sich heute aus und die nächsten Tage bleiben auch sehr verregnet. Erst am Wochenende wird es dann deutlich besser werden.
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9: 7.47 Uhr, Freddy Hahn bei dir und es ist einiges los auf den Straßen, Grund natürlich der Regen. Gehen wir es an im Westen, in Tirol, auf der A13 Richtung Bella Italia. 2 Unfälle zwischen Zenzenhof und Patsch, der Rückstau reicht dann mittlerweile bis auf die A12 zurück und da beginnen die ersten Bremslichter bereits bei Hall West. Salzburg, A10 Richtung Salzburg, da gibt es Blockabfertigung wegen Überlastung und zwar vor dem Helbersbergtunnel. In der Steiermark, S36 Richtung St. Michael, ein Unfall zwischen Feistritz und Kraubad, eine Spur ist da blockiert. Und dann noch ein Blick nach Niederösterreich und Wien. A4, Fahrt Richtung Ungarn bei der Simmeringer Heide, ein Unfall im Baustellenbereich, da baut sich der Stau sehr rasch auf. Dann Tangente Richtung Süden von Hirschstetten bis zum Knoten Pratersee. Das merkt man natürlich auch auf der A22 Richtung Tangente und zwar ab der Reichsbrücke. Also einiges los, Geschwindigkeit auf jeden Fall, den Fahrbahnverhältnis und dem Regen anpassen. Und damit du mal top informiert reinstartest in den Tag, jetzt die News mit Tamara Hendrich.
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10: Finanzminister Markus Matterbauer legt heute das Doppelbudget für die nächsten 2 Jahre im Nationalrat vor. 2,5 Milliarden Euro sollen für Investitionen freigemacht werden. Ebenso viel muss aber auch gespart werden. Bekannt ist außerdem schon, dass etwa die Lohnnebenkosten um 1 Prozentpunkt gesenkt werden. Unvergessen ist nach wie vor der Amoklauf im Borgdreier Schützengasse in Graz. Heute jährt er sich zum ersten Mal. Ein 21-jähriger Ex-Schüler tötet damals 10 Menschen. An der Schule wird heute eine Gedenkfeier unter Ausschluss der Öffentlichkeit stattfinden. Das Rote Kreuz hat bereits gestern am Dienstag der Tragödie gedacht. Die knapp 300 Mitarbeiterinnen und Mitarbeiter, die damals im Einsatz waren, wurden geehrt. Wütende Demonstranten setzen gestern im nordirischen Belfast Autos, Busse, Mistkübel und sogar Gebäude in Brand. Die Feuerwehr muss teilweise Bewohner aus den Flammen retten. Hintergrund der Proteste ist ein Messerangriff am Montag. Ein Mann wird dabei schwer verletzt. Bei dem mutmaßlichen Täter handelt es sich um einen 30-jährigen Migranten. Morgen ist es soweit, die Fußball-Weltmeisterschaft startet. Um 13 Uhr Ortszeit trifft einer der Gastgeber, nämlich Mexiko, auf Südafrika. Wegen der Eröffnung ist morgen in Mexiko-Stadt schulfrei. Die Regierung fordert auch dazu auf, Homeoffice zu machen, wenn möglich. Ziel ist es, am Tag der WM-Eröffnung ein Verkehrschaos zu vermeiden. Bei uns startet das Spiel um 21 Uhr. Wir bleiben beim Thema WM. In der französischen Stadt Clermont-Ferrand möchte man das WM-Fieber drosseln. Für Jugendliche unter 16 Jahre wurde für den WM-Zeitraum eine Ausgangssperre von 23 bis 7 Uhr verhängt. Außerdem untersagt die Stadt sämtliche Spielübertragungen im Freien. Hintergrund dafür sind die heftigen Ausschreitungen nach dem Champions-League-Sieg von Paris Saint-Germain.
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0: Guten Morgen, hier ist Krone, 7:08 ist es. Große Frage, der Stefan hat sich heute bei uns gemeldet mit einem Riesenproblem. Anita, vielleicht kannst du noch mal ganz kurz zusammenfassen.
1: Ja.
0: Hochzeit und Fußballmatch.
1: Ja, das überschneidet sich irgendwie jetzt während der Fußball-WM. Stefan aus Melk hat uns auf WhatsApp geschrieben unter 07711 27711. Seine Hochzeit ist ja am 20. Juni und er hat ein großes Problem. Er schreibt, um 22 Uhr ist das WM-Spiel Deutschland gegen Elfenbeinküste und ich bin nicht nur ein großer Fußballfan, sondern auch halb Deutscher und muss dieses Spiel sehen. Aber ich heirate genau an diesem Tag. Ich habe eine Leinwand und einen Beamer schon gecheckt, aber meine zukünftige Frau hat ordentlich was dagegen und wir sind seit Tagen im Streit deswegen. Ja, wundert mich. Meinrad, ich zähle auf dich. Wo sind die Argumente dafür, dass ich das Match sehen kann?
0: Ja, ich habe schon gesagt, ich finde, ein Argument ist, dass man auch auf einer Hochzeit mal ganz kurz Pause machen kann.
1: Nein,
0: und dafür
1: das kann
0: Match
1: man sich
0: anschaut, oder?
1: Na, bitte, das kann man sich am nächsten Tag auch anschauen.
0: Und Martin aus Schrunz in Vorarlberg ist bei uns am Telefon. Guten Morgen. Was ist denn dein Vorschlag? Wie könnte man das am besten lösen?
2: Ja, also ich bin nicht so der Fußballmensch, aber meine Idee dazu wäre, die Brautentführung auf den Zeitpunkt zu legen, wo die WM anfängt.
1: Nee, guter Vorschlag.
2: Vielleicht hat die Braut irgendjemand, wo sie noch die letzten Stunden oder ein paar Minuten noch verbringen möchte.
3: Beim Ex-Freund oder so meinst du?
0: Ja.
1: Hey, du hast so gute Tipps, an Wahnsinn.
0: Dass sie zum Bräutigam sagt, viel Spaß beim Match, ich bin in 2 Stunden wieder da.
2: Genau.
1: Ja.
0: Man kann da nur hoffen, dass beide in die Verlängerung müssen.
2: Ja.
0: Martin, danke dir vielmals für deinen Anruf. Liebe ja. Grüße.
2: Tschüss.
0: Das ist mal ein sinnvoller Vorschlag von Martin. Vielen, vielen Dank. Hast du auch einen, was man da am besten macht? Fußball und Hochzeit am selben Tag. Es gibt Terminkollisionen. 07711 27711, die Hotline zu uns. 9:08.
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1: Guten Morgen, 14 Minuten nach 8 ist es. Aktuell habe ich ein Turmritterzimmer,
2: das klingt so spannend,
1: das ich zum Tausch anbieten kann. 800 Jahre alte Burg, ich weiß nicht, ob du das Zimmer schon angeschaut hast auf Insta. Uh-huh. Also da kann man durchaus mal
3: sehr
1: eine Nacht verbringen.
3: So
1: ja, genau. Da werden viele von uns zum Ritter. Was bietest du mir dafür an? Wir tauschen. 0771127711. Monika aus Oberösterreich am Telefon. Guten Morgen, was ist dein Angebot?
4: Und zwar hätte ich zwei Ehrenkarten für die Rottal-Therme in Bad Birnbach. Mit den Karten berechtigt es halt eben zwei Personen zum Eintritt in die Therme und die Nutzung der gesamten Wellnesswelt inklusive Sauna, Dampfbad und so weiter.
1: Da müssen wir schon über die Grenzen, die ist ja in Bayern, so werde ich das jetzt da richtig sehe.
4: Ja, genau, das ist Nähe Passau.
1: Und du hast gesagt, das sind Ehrenkarten, wird man da irgendwie, keine Ahnung, von Markus Söder persönlich begrüßt oder was ist da dabei?
3: Roter Teppich inklusive.
4: Ja, das heißt bei denen halt so, weil es halt ja eben die Nutzung von dem Gesamten ist, die habe ich selber mal geschenkt bekommen. Deswegen haben wir mir gedacht, ich bitte zum Tauschen.
3: Aber bist du so ein Spa-Mensch eigentlich, Meinrad? Du bist so ein Bademantel, zur Massage gehend, im Dampfbad sitzend. Ich kann mir das noch nicht so vorstellen.
1: Die
3: machst
1: Massage
3: du das?
1: Findet bei mir daheim statt. Ich weiß nicht, mit diesem Spa, ich meine, Monika.
3: Ich sag dazu einfach, ja, ich finde es großartig.
1: Ja, die Anita hört gratis und ist schon dort, ne? Egal was es ist. Ne?
3: Das Spa ist super. Ja. Das kann man auch super wieder weitertauschen, Meinrad.
1: Du, in Leonding gibt es gratis die Möglichkeit, dass man am Pool vorbeigehen kann. Anita ist schon dort, ja?
3: Ja.
1: Also, Monika, ich hoffe, du bist mir nicht böse. Und wenn, ich kann sagen, aber das Spa spüre ich wenig, muss ich
3: wirklich
1: sagen.
3: Wirklich?
1: Ja, aber es könnte ja sein, dass es das Letzte ist und dann habe ich einen Spaß. Gutschein für Bayern. Ne? Also,
3: dann schenkst du ihn uns, wir freuen uns drüber.
1: Ja, das weiß ich ja nicht, du nimmst alles. Ne? Aber ich danke dir trotzdem, super Angebot. Vielen, vielen Dank. Ja?
4: Sehr liebe gerne, Grüße. Kein Problem.
1: Ciao, servus.
4: Liebe Grüße.
3: Sorry.
4: Ciao.
3: Tschüss.
1: So, was hast du fürs Turmritterzimmer? 0771127711 oder auf krone.at. Ich freue mich auf dein Angebot.
3: Das ist so ein Werbegeschenk, einfach so eine Quietschente nochmal.
1: Ja, nimm du jetzt mittlerweile. Quietschente hatte ich schon, hallo.
3: Ja, eh.
5: Ein Kaugummi.

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2: Guten Morgen, 8.21 Uhr, es ist 9 Minuten, noch dann ist es 8:30 Uhr, hier ist Kronehit, jetzt für dich die wichtigsten Infos. Um in den Tag zu starten, über eine Stunde verlierst du aktuell auf der A13, da hat es einen Unfall gegeben. Freddy hat gleich die Infos für dich und vom Wetter her Regen und die gute Nachricht, es wird noch schlechter.
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4: Guten Morgen am Mittwoch und ja, der Blick aus dem Fenster, der schaut nicht so einladend aus. Es regnet immer wieder, stellenweise ziehen auch Gewitter durch. Gestern hat es ja auch schon ordentlich gekracht, vor allem rund um Graz. Hier waren auch Hagelgewitter mit dabei und auch heute bleibt es noch ungemütlich. 12 bis 23 Grad sind die Topwerte. Mehr Sonnenschein gibt es dann erst am Wochenende.
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2: 8.22 Uhr in 8 Minuten, 8:30. Freddy, haben wir dir Krone-Hit-Verkehrs-Check, powered by ÖAMTC. Und das ist extrem mühsam in Tirol auf der A13 Richtung Bozen. Ein Unfall zwischen Zenzenhof und Patsch. Der Rückstau reicht dann mittlerweile auf die A12 zurück, und zwar bis Fomp. Wir reden da von einem Zeitverlust von über einer Stunde mittlerweile. Dann A12 Richtung Kufstein, also Gegenrichtung, da gibt es einen Unfall zwischen Innsbruck West und Innsbruck Wilten. Good News habe ich aus Niederösterreich, die A4. Die Unfallstelle auf der Höhe Simmeringer Heide Richtung Ungarn ist geräumt, da geht es wieder gut voran, aber Probleme gibt es in Wien, und zwar auf der Tangente Richtung Süden. Halbe Stunde von hier Stetten bis zum Knoten Prater. Auf der A22 Richtung Tangente dauert es dementsprechend auch richtig lang, und zwar ab der Reichsbrücke. Rund um die Nordbrücke ist viel los, und wenn du in der Westeinfahrt nach Wien möchtest, da wirst du bei Obersankt Veit immer wieder angehalten wegen Bauarbeiten. Also du merkst, da auf jeden Fall mehr Zeit einplanen. Ich wünsche dir auf jeden Fall eine sichere Fahrt.
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1: Ich habe eine Windmaschine dazu, die ist 50 cm groß, also sowas auf die Art wie ein Ventilator. Oh,

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1: 6:30, es ist guten Morgen. Achtung, Geisterfahrermeldung. Freddy, bitte die Infos.
2: Und zwar Obacht in Oberösterreich. Auf der A1 der Westautobahn und der A9 der Pyrn-Autobahn. Im Bereich Voralpenkreuz kommt dir der Geisterfahrer entgegen. Deshalb unbedingt in beiden Richtungen vorsichtig fahren und nicht überholen. Ich wiederhole eine Geisterfahrermeldung für Oberösterreich. Achtung auf der A1 und der A9. Also Westautobahn und Pyrn-Autobahn. Im Bereich Voralpenkreuz kommt dir ein Geisterfahrer entgegen.
1: Danke dir. Wir halten dich auf dem Laufenden. 7:30, es ist jetzt in 8 Minuten bei uns die nächsten Nachrichten. Am Samstag die Regenbogenparade in Wien, die Pride. 300.000 Teilnehmerinnen werden erwartet. Eine davon, Marlene.
3: Ja, ich liebe die Pride Parade. Ich bin jedes Jahr mit dabei. Das muss man sich so vorstellen wie eine fette Party in ganz Wien. Jeder putzt sich raus, kunterbunt angezogen, alle mit super viel Glitzer und dann macht man zusammen Party. Rund um den Ring spazieren mit diesen Party-Trucks. Das ist echt richtig cool.
1: Und es gibt ganz viele, die extra anreisen, zum Beispiel der Massimo aus Frankfurt. Und es gibt neben der guten Stimmung eine Herausforderung, fast nur ein Problem. Oh. Nämlich, weil so viele Menschen am selben Ort sind, funktionieren die Handys nicht mehr. Und du hast schon einen eigenen Plan, wie du dich vorbereitest, Massimo, weil der Handyempfang einfach nicht mehr funktioniert.
4: Genau, also das ist genau das größte Problem, weil halt wirklich sehr, sehr viele Menschen auf einem Fleck sind, ist das komplette Netz immer überlastet, ja. Und deswegen muss man eben sehr gut vorbereitet sein. Und diesmal versuche ich mich echt gut vorzubereiten, damit das dieses Wochenende super klappt.
3: Aber es ist eh wurscht auf der Pride. Aber, ich hatte das schon so oft. Du verlierst dich dann irgendwann, aber es sind ja alle so offen. Du schließt dich einfach irgendwo anders an, ist auch super lustig. Also die letzten 3 Jahre war ich nur einmal mit meiner Gruppe bis zum Ende unterwegs.
4: Das stimmt. Meistens, wenn man sich dann nämlich verliert, dann schließt man sich wirklich irgendwelchen anderen Leuten an, weil der Vibe einfach super ist. Ja, jeder ist einfach auch auf Liebe aus. Jeder ist einfach nett, freundlich. Also es ist wirklich der absolute Wahnsinn. Und deswegen ist es jedes Jahr ein absolutes Pflichtprogramm hier.
1: Die wichtigste Nachricht ist, man kann sich irgendwo anschließen, anhängen. Das ist kein Problem, Anita. Willkommen auf der Pride, oder?
5: Ich glaube, ich werde aus dem ganzen Schauen dann gar nicht mehr rauskommen. Und denke so, oh, was hat der? Oh, weil, der hat gar nichts an.
1: Weil normalerweise kennt ihr Anita das ja. Bitte woanders hin, hier bei uns ist kein Platz, aber auf der Pride kannst du dich anhängen, okay. Sie nehmen dich mit. Ja? Massimo, ich wünsche dir noch einen schönen Tag.
4: Danke, das wünsche ich euch auch.
5: Viel Spaß, Dank. Gell, am Wochenende.
1: Und du wirst die Anita erkennen, wenn sie sich anhängt. Ja? Alles Gute, ciao.
4: Danke.
1: Also Anita wird wieder rumstreuen auf der Pride und schauen, ob sie irgendwo mit dabei sein darf.
5: Bitte.
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4: Guten Morgen, 8:45 Uhr, 3:09 ist es. Wir starten gemeinsam in diesem Mittwoch mit dabei. Anita, Homeoffice ab Leidinger.
5: Morgen.
4: Guten Morgen zum Ponyhof. Alles gut bei dir?
5: Ja, ich muss heute noch anstoßen. Mein Isländer-Stute hat nämlich gestern Ultraschalltermin gehabt. Und man sieht schon den Embryo, sie ist tragend. War ich mich so gefreut gestern.
4: Wir gratulieren ganz
5: wirklich.
4: Herzlich.
5: Ja, das ist echt schön. Voll schön, gleich beim ersten Mal einfach so. Ja. Zack und tragen. Tada.
4: Manchmal läuft's.
6: Volltreffer.
5: Ja, voll.
4: Tamara ist für die Nachrichten zuständig. Guten Morgen.
7: Guten Morgen.
4: Freddy sagt, wie es auf den Straßen ausschaut, Riesenprobleme gibt es in Tirol und eine Geisterfahrermeldung für Oberösterreich im Gebiet des Voralpenkreuzes. Haben wir, da kommen ja zwei Autobahnen aufeinander, das ist immer eine besonders heikle Situation. Oh. Und damit wir noch eine Nachricht haben, die dir den Tag nicht besser macht, Wetteraussichten, mehr Regen.
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8: Guten Morgen am Mittwoch und ja, das ist heute so eine nasse Angelegenheit. Es regnet verbreitet in Österreich. Am meisten Regen und Gewitter ziehen durch von Osttirol bis Kärnten. Aber auch in der Steiermark kommt es immer wieder ordentlich nass runter. 10 bis 23 Grad gehen sich heute aus. Und auch die nächsten Tage bleiben sehr verregnet. Erst am Wochenende wird es dann deutlich besser.
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9: 8.47 Uhr. Fredi haben bei dir Krone-Hit-Verkehrscheck. 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Und das ist jetzt die Wiederholung der Geisterfahrermeldung für Oberösterreich. Achtung, auf der A1 der Westautobahn und der A9 der Pürenautobahn. Im Bereich Voralpenkreuz kommt dir ein Geisterfahrer entgegen. Fahr da bitte in beiden Richtungen vorsichtig und überhole nicht. Ich gebe dir da natürlich sofort Entwarnung, sobald der Geisterfahrer die A1 oder die A9 verlassen hat. Dann kommen wir zum weiteren Frühverkehr. Da geht es weiter in den Westen und zwar nach Tirol. A13 Richtung Bozen. Die Unfallstelle zwischen Zenzenhof und Patsch, die wäre jetzt mal geräumt. Allerdings gibt es da immer noch Rückstau bis Fomp auf die A12 zurück. All in auf diesen Abschnitt ein Zeitverlust von einer Dreiviertelstunde. Dann A12 Richtung Kufstein. Ein Unfall zwischen Innsbruck West und Innsbruck Wilten. Der Rückstau reicht da bis Zierl West zurück. Und dann noch ein Blick wieder nach Wien bzw. nach Niederösterreich. Auf der Tangente ist in beiden Richtungen noch sehr viel los. Richtung Süden dauert es bis zu einer halben Stunde länger. A22 Richtung Tangente, auch hier mehr Zeit im Plan ab der Reichsbrücke. Und wenn du die Westeinfahrt nutzt, dann stehst du immer mal wieder 10 bis 15 Minuten, weil bei Obersankt Veit eine Baustelle ist. Ich wünsche dir alles Gute auf Österreichs Straßen, eine sichere Fahrt und die Nachrichten, die hat jetzt mal Tamara Hendrich.
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10: Das Sozialministerium kündigt heute die Weiterentwicklung des Verbrechensopfergesetzes an. Anlass ist der erste Jahrestag des Amoklaufs an einer Grazer Schule. Damals tötete ein 21-jähriger Ex-Schüler 10 Menschen, davon 9 Schüler und eine Lehrerin. Die Tat macht die Bedeutung eines wirksamen Opferschutzes deutlich, heißt es aus dem Sozialministerium. Noch am Montag ruft US-Präsident Donald Trump zur Deeskalation zwischen Israel und dem Iran auf. Jetzt ist er wieder mittendrin im Konflikt. Nachdem der Iran einen US-Hubschrauber abgeschossen hat, haben die USA den Iran attackiert. Der wiederum dürfte mehrere US-Stützpunkte angegriffen haben. Für alle Fußballfans hat das Warten morgen Abend ein Ende. Die Fußball-Weltmeisterschaft startet mit dem Auftaktspiel Mexiko gegen Südafrika. Um 11.30 Uhr Ortszeit startet die Eröffnungsfeier, wo auch die kolumbianische Sängerin Shakira auftreten wird. Um 13 Uhr ist dann offizieller Spielanpfiff. Bei uns ist es dann allerdings schon 21 Uhr. Am Wiener Straflandesgericht wird heute ein schwerer Fall von sogenanntem Cybergrooming verhandelt. Ein 47-Jähriger soll sich auf Instagram als 13-jähriges Mädchen ausgegeben haben. Er kontaktiert unmündige Mädchen und verleitet sie dazu, sich bei sexuellen Handlungen zu filmen und zu fotografieren. Der Angeklagte ist bereits vorbestraft, ihm drohen bis zu 10 Jahre Haft. Der vergangene Mai war weltweit der zweitwärmste seit Beginn der Aufzeichnungen. Das meldet heute der Klimadienst Copernicus. So früh im Jahr hat man in Westeuropa noch nie eine derartig intensive Hitzewelle erlebt. Besonders betroffen waren Frankreich, Großbritannien, Irland und Portugal.
9: Und jetzt nochmal der Blick auf Österreichs Straßen. Das ist ein guter Blick, denn das ist die Entwarnung des Geisterfahrers. Und zwar in Oberösterreich auf der A1 der Westautobahn beziehungsweise der A9 der Pyrnautobahn. Der Geisterfahrer im Bereich Voralpenkreuz hat die Autobahnen verlassen. Gute und vor allem sichere Fahrt.
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0: Das waren jetzt mal 10 Hits am Stück. Schönen Vormittag. Heute am Mittwoch Christoph Baumgartner schwer verletzt, ungünstig verletzt vor der Fußball-Weltmeisterschaft. Musste extra operiert werden, fällt jetzt monatelang aus, aber Christoph Baumgartner ist mit dabei in Amerika mit unserem Team.
1: Definitiv, denn der ist heute schon am Weg zu unserer Nationalmannschaft, einfach mal im Flieger in die USA, weil er dort seine Reha abhalten wird, was ziemlich cool ist. Ganz kurz nochmal, er hatte eine unfassbar schwere Verletzung. Er hat sich beim Rectus Femoris an der Vorderseite des Oberschenkels ein Teil gerissen.
0: Musste danke für die Details. Ja.
2: Zum Spezialisten, Rex.
1: Ja, ist auch gut. Zum Spezialisten nach Finnland fliegen, also es war eine ganz arge Geschichte. Fällt fast so lange aus, wie wenn man sich das Kreuzband reißt.
0: Also als Fußballer man muss sagen, der Spezialist operiert sonst noch Rentiere, aber diesmal hat er es probiert, oder?
1: Und hat es geschafft. Und bevor der Baumi jetzt zu Hause sitzt und die WM nur am Fernseher sieht und seine ganzen Burschen nicht um sich hat, fliegt er einfach mal dorthin. Und das ist so geil und zeigt wieder,
2: was er so kann. Team kann ja nicht sein, dass er da jetzt eh noch herumfliegen kann.
0: Anita,
2: ja, bravo, Anita. Also, was ist mit
1: sagt
2: naja,
1: sie
2: komm.
1: Im Liegen.
0: Anita, Homeoffice-Ableidinger, 250 Arbeitstage im Jahr im Liegen, im Homeoffice. Naja, so krank kann der nicht sein.
3: Ne? Könnte schon spielen, aber wenn er nicht will.
0: Ja.
1: Ja, also wie cool ist es, dass dieser Zusammenhalt unseres Teams so groß ist, dass sogar der verletzte Spieler, schwer verletzte Spieler, die Reha extra einfach mal auf einem anderen Kontinent
2: wow.
1: macht.
0: Und nicht wie manch andere aus dem Homeoffice.
3: Genau, der ist schon vom Wohnzimmer in die Küche anstrengend.
0: Genau, zugeschaltet ist.
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0: Wer will Meinrads Teil?
1: Kurzer Halb 10 ist es. Schönen Vormittag. Heute am Mittwoch. Wer möchte mein Teil? Aktuell ein wunderbares Turm-Ritterzimmer in einer Burg, die 800 Jahre alt ist. Was bietest du mir zum Tausch an? 0771F2771F, die Hotline zu uns. Die Geraldine aus Wien ist jetzt am Telefon. Was ist dein Angebot? Was bietest du mir zum Tausch an?
2: Ich habe eine Windmaschine dazu, die ist 50 cm groß, also sowas auf die Art wie ein Ventilator. Nur steht der am Boden unten und macht halt extrem viel Wind. Also ich denke mal für die Zeit, ich meine so wie heute jetzt nicht, aber für die Jahreszeit wahrscheinlich perfekt.
3: Also so ein Air-Monster.
1: Ja, das ist wie bei Fotoshootings, oder? Wenn man sagt, so und jetzt stell dir mal vor, du brauchst massiven Gegenwind oder so irgendwas.
3: So Beyoncé-mäßig. Also ja. Für Fotoshootings kannst also, du ja, das auf also, jeden Fall so gebrauchen, Meinrad.
1: Das kann ich mir sehr gut vorstellen, weil ich doch das eine oder andere Fotoshooting immer wieder am Laufen habe.
2: Natürlich, perfekt.
1: Ja, das ist ja ein super Teil. Also ich muss sagen, da muss ich es unbedingt tauschen.
2: Perfekt, freu ja. mich.
4: Du nimmst echt einen Ventilator jetzt gegen diese
1: Groß... Ja, wieso nicht?
3: Geraldine, ich muss halt sagen, wir haben vorher nämlich einen Thermengutschein nämlich angeboten bekommen. Was halt, also es tut mir leid gegen jetzt dein Ventilator-Ding, aber Thermengutschein ist halt schon ein bisschen cooler.
1: Ventilator-Ding, wie hast du gesagt, Airmonster oder wie?
3: Ja, also ich habe zu Hause so einen riesen Airmonster, schon ein bisschen größer aus.
1: Ja, super, also Airmonster ist meins.
2: Okay, perfekt, dann freut mich.
1: Und du genießt deine Nacht im Turmzimmer.
2: Auf alle Fälle, dankeschön.
1: Geraldine, viel Spaß im Zimmer, genieß es. Und was bietest du mir für dieses Teil an? 50 cm, möchte ich nochmal dazu sagen. 0771 11 2 77 11, die Hotline. Let's take a journey.

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2: Am Mittwoch hier bei Krone-Hit. Ich bin Christian Mederitsch. Ich habe mir gedacht, ich schaue jetzt nach meinem Urlaub auch mal wieder vorbei. Was habt denn ihr dafür ein Wetter, bitte? Ist ja Wahnsinn. Gleich das nächste Voting. Wir suchen deinen Nummer 1 Pride-Song aller Zeiten. Das Voting in einer Viertelstunde. Jetzt mal dein schnelles Update. Das ist 9.45 Uhr.
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2: War der Mittwoch regnerisch, im Südwesten kräftiger Regen und auch Gewitter, da kommt teilweise zu Überflutungen. Weniger Regen bei dir im Osten, aber auch da hat die Sonne eher wenig zu melden, bei 12 bis 19 Grad maximal, ein bisschen mehr bei dir im Osten. Hier ist der Krone-Hit Wettertrend, morgen unbeständig, kühl und windig, aber immerhin gibt es auch ein paar Sonnenstrahlen morgen.
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3: Das ist ein Verkehrscheck um 9.46 Uhr. Lea Echtermeier da und wir starten in Tirol. A12 Richtung Kufstein zwischen Zierl West und Völs. Aktuell plus 30 Minuten. Und zu dir in der Steiermark. A2 Richtung Italien bei der Auffahrt Lieberoch. Die ist immer noch gesperrt. Da gab es einen Unfall. Am besten kannst du da ausweichen über Moskirchen. Auch in der Steiermark, Graz, Riesstraße stadteinwärts gibt es eine Baustelle. Da ist einiges los, auch plus 30 Minuten. Ansonsten läuft's. Ich wünsche dir eine gute Fahrt.
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1: Wir sind mittendrin im Pride-Monat und auch wir setzen natürlich ein großes Zeichen für Akzeptanz und Gleichberechtigung mit unserem Krone-Hit-Truck bei der Pride in Wien am Samstag. Und dafür suchen wir noch deinen Nummer 1 Pride-Hit aller Zeiten. Welcher Song muss dann auch unbedingt laufen am Samstag beim Krone-Hit-Truck? Vote mit auf WhatsApp 07711 27711. Hier kommt Hit Nummer 1 und da haben wir zwei absolute Hymnen im ersten Viertelfinale aus 2011. Das ist Lady Gaga. Oder wie wär's mit Hit Nummer 2? Das ist Unholy. Da, wer soll weiter? Du entscheidest, schick die 1 für Born This Way oder die 2 für Unholy. 07711 27711. Ergebnis in einer knappen Viertelstunde.
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1: Gerade letztens lese ich wieder mal Kommentare unter einem Pride-Posting im Netz und da wird einem schlecht. Genau wegen dieser Kommentare braucht es immer noch eine Pride-Parade, finde ich. Und natürlich sind auch wir da am Start mit eigenem Krone-Hit-Truck am Samstag in Wien für mehr Akzeptanz und Gleichberechtigung. Und da brauchen wir natürlich noch den Nummer 1 Pride-Hit überhaupt. Du votest, du entscheidest. Aktuell sind wir im ersten Viertelfinale. Und da tritt an Sam Smith. Mami.

0: Danke dir fürs Mitvoten über WhatsApp. Und ich wusste nicht, dass es so eindeutig wird. Eine Runde weiter ist Lady Gaga. Nächstes Voting um 11 und Lady Gaga in voller Länge gleich.
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0: Conny, das hier am Mittwoch und ich glaube, mehr gestöhnt wird nur bei einem Erotikfilm deines Vertrauens.
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0: 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Und hier mehr Meistermusik, ein Classic von Avril Lavigne gleich und das hier an Michael Schulte und Austis.

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2: Gleich hier ein nächstes Viertelfinale. Wir suchen den Pride-Hit Nummer 1. Wochenende ja Regenbogenparade. Mehr Regen, so wie es ausschaut, als Bogen aktuell. Zu welchem Hit werden wir hier abtanzen für mehr Akzeptanz und Gleichberechtigung? Du bestimmst im Voting in einer Viertelstunde. Jetzt gibt's mal ein schnelles Update. 10:45 haben wir es. Ich bin Christian Mederitsch. Hi.
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2: Heute regnerisch, im Südwesten kräftiger Regen und Gewitter mit dabei. Da kommt es teilweise sogar zu Überflutungen. Weniger Regen bei dir im Osten, aber da bleibt es auch eher so in diesem hübschen, eleganten Grau heute. 12 bis 19 Grad die Top-Werte, ein bisschen mehr bei dir im Osten. Hier ist der Krone-Hit-Wetter-Trend, ja, weil das quasi so fesch ist. Morgens gleiches Spiel wie heute. Unbeständig, kühl und windig, aber immerhin ein paar Sonnenstrahlen morgen.
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3: Ich werf mit dir einen Blick auf die Straßen. Powered bei ÖAMTC, es ist 10.46 Uhr. Lea Echtermeier da. Und Good News für dich in der Steiermark. A2 Richtung Italien bei der Auffahrt Liboch. Die war gesperrt, ist aber jetzt wieder frei. Da läuft's wieder. Und ein bisschen Verkehr von der Früh ist noch da. In Wien Richtung Graz. Ab Hirstetten bis Knotenprater. Brauchst du gerade ein bisschen länger. Ansonsten läuft's untypisch. Gute Fahrt.
2: Dankeschön, Lea. Und damit geht's direkt ab in den Newsroom. Hier ist Tamara Hendlich für dich.
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4: Anlässlich des Pride Month hat sich auch die Volksoper positioniert und setzt sich ein für die Sichtbarkeit der Community. Mehr dazu gleich. Die Regierung möchte das Defizit bis 2028 so weit herunterfahren, dass wir wieder im von der EU erlaubten Rahmen sind. Finanzminister Markus Matterbauer hat das Doppelbudget für die nächsten 2 Jahre heute vorgestellt. Er zeigt sich sehr stolz, wie er sagt, dass man sich einigen konnte. Es war wohl ein steiniger Weg. Wir bleiben bei der Politik. Auch die Bundesregierung gedenkt heute den Opfern des Amoklaufs an einer Schule in Graz. Ein Jahr ist die Katastrophe schon her. Damals tötete ein ehemaliger Schüler insgesamt 10 Menschen. Im Ministerrat findet heute eine Gedenkminute statt. Alle Infos zur Story auch online krone.at. Die Temperaturrekorde gehen weiter. Auch der vergangene Mai war der zweitwärmste seit Beginn der Aufzeichnungen. Auffällig war vor allem der rasche Übergang von kalten Temperaturen hin zu intensiven Hitzewellen. Besonders Frankreich, Großbritannien, Irland und Portugal haben sehr unter der Hitze gelitten. Damit zurück zur Volksoper. Anlässlich des Pride Month hat man sich etwas einfallen lassen und die Operette Fledermaus in der Pride Edition aufgeführt. Unser Haus ist das ganze Jahr über rosa, sagt die Hausherrin. Auch Tom Neuwirth hat als sein alter Ego Conchita Wurst die Rolle des Frosch ergattert.
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1: Es wird bunt, laut und schrill, die Pride in Wien am Samstag. Wir sind mit eigenem Truck vor Ort. Logo, dass wir Gleichberechtigung und Akzeptanz unterstützen. Aber die Frage ist, welcher Song muss da unbedingt laufen bei uns? Wir suchen den Pride Hit der Krone Hit Community. Zweites Viertelfinale, da hätten wir mal Mika, der seinen Hit aus purem Frust schreibt, weil seine Plattenfirma damals will, dass er den Stil ändert und klingt wie alle anderen Popstars. Aber er will sich nicht verbiegen lassen, passt da ganz gut zum Thema Pride, würde ich sagen. Hier ist Grace Kelly. Hit Nummer 2 kommt von Years and Years. Der Sänger verarbeitet da eine Beziehung zu einem ziemlich toxischen Typen. Das ist King. So, welcher Hit soll weiter eine Runde? Du bestimmst per WhatsApp 0771127711. Schick die 1 für Grace Kelly und die 2 für King. Gib dir Zeit, sagen wir so gut 20 Minuten und dann schauen wir, wer weiterkommt.
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1: Welcher Hit steht für dich für Akzeptanz, Gleichberechtigung? Und welcher Hit muss am Samstag fix auf der Pride in Wien am Krone-Hit-Truck laufen? Dankeschön fürs Voten hier im zweiten Viertelfinale. Eine absolute Hymne mit Start Nummer 1, das ist Mika. Und ich habe es nicht für möglich gehalten, Mika wird geschlagen. Eine Runde weiter, hier sind Years und King. Spiele ich dir in voller Länge gleich und das nächste Voting hier um Punkt 12.
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0: Aus Kugelschreiber wird eine Übernachtung im Turmritterzelt. Meinrad Knapp, gerade mit dem großen Tauschexperiment im Kronehit mache ich Montagmorgen. Aber auch die Übernachtung muss weiter und deshalb kommt von Monika heute dieses Angebot hier.
1: Und zwar hätte ich 2 Ehrenkarten für die Rottal-Therme in Bad Birnbach.
2: Also Monika, ich hoffe, du bist mir nicht böse und wenn ich kann, ja. Aber das Spa spüre ich wenig, muss ich
3: wirklich
2: sagen. Ja, aber es könnte ja sein, dass es das Letzte ist und dann habe ich einen Spargutschein für Bayern. Ne?
0: Also von einem Kugelschreiber zu einem Wellness-Gutschein, ich hätte es ja genommen, aber gut. Jetzt steht ein Ventilator von der Geraldine aus Wien hier bei uns im Sender. Ja, weiß nicht, ob das jetzt so viel besser ist, aber der bleibt ja hoffentlich auch nicht lang. Brauchst du einen Ventilator? Hast du was zum Tauschen? Melde dich gern 07711 27711. Ich bin sehr gespannt, was da noch so kommt.

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4: So, jetzt bitte ich nichts mehr Orges anfangen in der Arbeit, weil in einer Viertelstunde beginnt dann hoffentlich schon bei dir die Mittagspause. Und da auch das nächste Voting gesucht, der Nummer 1 Sprite-Hit aller Zeiten. Du votest, du entscheidest, nächstes Viertelfinale gleich. Davor dein schnelles Update, es ist 11.46 Uhr, ich bin Christian Mederitsch. Hi.
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4: Wolken und Regen, der heutige Mittwoch, vor allem im Südwesten, kräftiger Regen und Gewitter mit dabei. Teilweise auch Überflutungen da ein Thema, bitte Vorsicht. Mehr trocken, weniger Regen bei dir im Osten, aber auch da wirst du nicht zur Sonnenbrille greifen. Heute bei 12 bis 19 Grad maximal. Morgen laut Krone-Hit Wettertrend, juhu, unbeständig, kühl, windig. Aber immerhin ein paar Sonnenstrahlen morgen.
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6: Das ist dein Verkehrscheck um 11.47 Uhr. 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Einen Blick zu dir nach Oberösterreich. Da gab es einen Unfall auf der S10 Richtung Freistadt bei der Ausfahrt unter Weitersdorf. Ausweichen kannst du da am besten über die B125. Und bei dir in Tirol, A13 Richtung Innsbruck, zwischen Sterzing und dem Brenner. Aktuell Stau, da steht ein defekter LKW auf der Fahrbahn. Ein Fahrstreifen ist aktuell gesperrt, du kommst da nur sehr langsam voran. Ansonsten läuft's. Ich wünsche dir eine gute Fahrt.
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1: Natürlich suchen wir den. Den brauchen wir ja dann am Samstag, wenn der Krone Hit Truck mit dabei ist bei der Pride in Wien. Du bestimmst, wir sind beim dritten Viertelfinale. Abstimmen über WhatsApp 07711 27711. Hit Nummer 1, den wir da ins Rennen schicken, kommt von Felix Jehn und er verarbeitet darin seine eigenen Erfahrungen mit Ausgrenzung, Ablehnung und dem Mut, sich selbst treu zu bleiben. Das ist Pride. 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Und Hit Nummer 2. Keine Sorge, da geht es nicht um ein echtes Verbrechen. Dieses Murder im Titel, das steht hier dafür, die Tanzfläche absolut zu dominieren und einfach Spaß im Leben zu haben. Sophie Alice Baxter und Murder on the Dance Floor. It's a murder on the dance floor, but you better not kill the groove. Hey, hey, hey, hey. So, was darf weiterkommen ins Halbfinale? Du bestimmst, Felix Jehn oder Sophie Alice Baxter. Die 1 für Felix, die 2 für Sophie. An 0676 0. Nein, das wollte ich meine Handynummer sagen. 07711 27711. Gib dir gut 20 Minuten Zeit.
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2: Nein, ich meine das jetzt ganz ernst, ich bin wirklich schockiert. Diesen Hit habe ich eigentlich im Finale gesehen. Wir sind jetzt im dritten Viertelfinale, so kurz zur Einordnung. Wir suchen den Nummer 1 Pride-Hit aller Zeiten. Und jetzt ist der tatsächlich rausgeflogen. Er lebt ein Revival 2024, weil er da vom Psycho-Thriller Saltburn der Titelsong war. Sophie Ellis Becks und Murder on the Dance Floor.
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2: Ist tatsächlich raus aus dem Rennen, verliert gegen einen Hit. Ja, ich meine, mehr Pride als thematisch, als Thema kann ein Hit gar nicht haben, wenn der sogar Pride heißt. Felix Jehn eine Runde weiter. Okay, ich beruhige mich, spiele dir Felix Jehn in voller Länge gleich hier und das nächste Voting gibt's hier um 13 Uhr.
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Hi, Krone Hit ist da am Mittwoch Arbeitstag. 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Flowrider gleich. Und das hier, das ist Leonie. 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
3: Auf geht's in den Mittwochnachmittag. Gleich hier, nächste Amtshandlung, die du zu tun hast, direkt nach deiner Mittagspause. Du votest den Pride-Hit Nummer 1. Samstag, ja, Regenbogenparade. Brauchen wir noch einen Soundtrack dafür, hm? Nächstes Voting startet in einer Viertelstunde, davor dein Rundum-Update. Wir haben es 12.45 Uhr. Ich bin Christian Mederitsch. Hi.
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3: Da komme ich gerade zurück aus meinem Urlaub und dann sowas hier. Ich bin,
4: weil du zurück bist, regnet jetzt.
3: Weil der Himmel weint, weil der Mederitsch wieder da ist.
4: Fahr wieder auf Urlaub.
3: So, warte mal, wo ist der Mikroknopf? Bei dir kann ich den abdrehen.
4: Finger weg.
3: Immer diese Leute aus der Newsredaktion. So, darf ich jetzt in Ruhe Wetter machen?
4: Ja, bitte machen wir.
3: Regnerisch. Im Südwesten kräftiger Regen, die rede ich nachher auch rein. Und Gewitter, da kommt es teilweise zu Überflutungen. Weniger Regen bei dir im Osten, aber auch da bleibt es bewölkt, weil ich wieder da bin, grau in grau. 12 bis 19 Grad.
4: Wir freuen uns, dass du wieder da
3: die
4: bist.
3: Die Top-Werte. Ich ignoriere das jetzt. Da rauscht es so in meinem Kopf.
4: Hört ihr das auch?
3: Krone-Hit-Wetter-Trend. Morgen unbeständig kühl und windig, aber immerhin ein paar Sonnenstrahlen.
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3: So, wir probieren es seriös. 12.46 Uhr Krone-Hit-Verkehrscheck hier. 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Wir sind in Wien, Tangente Richtung Süderautobahn. Stau hier zwischen dem Absbergtunnel und dem Knoten Vösendorf. Stau wegen einer geräumten Unfallstelle. Kostet dich 15 Minuten. Oberösterreich S10 in beiden Richtungen zwischen Neumarkt und Unterweitersdorf. Da ist der Tunnel Götschka gesperrt nach einem schweren Unfall. Es gibt mehrere Kilometer Stau. Bitte weich da aus über die BR125 und plan gut 45 Minuten mehr ein. Und Tirol B169 in beiden Richtungen bei Ried. Hier Sperre des Umfahrungstunnels nach einem LKW-Unfall. Bitte weich hier durch das Ortsgebiet aus. Sonst alles gut, weiterhin gute Fahrt. Und jetzt darf ich einmal reinreden. Hier ist Tamara Hendrich für dich.
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4: Windräder spalten ja die Gemüter. Die einen sind dafür wegen der grünen Energie, die anderen bekritteln unter anderem die Gefahr für Vögel. Und dieses Problem könnte man jetzt tatsächlich lösen. Alle Infos dazu gleich. Das Doppelbudget für die nächsten 2 Jahre wurde heute von Finanzminister Markus Matterbauer vorgelegt. Ziel der Regierung ist es vor allem einzusparen, sodass man bis 2028 wieder im von der EU erlaubten Rahmen ist. 1,6 Milliarden Euro sollen etwa bei den ÖBB eingespart werden. Beim ORF sollen 93 Millionen Euro eingespart werden. Ganz Österreich gedenkt heute den Opfern des Amoklaufs an einer Grazer Schule. Auf Wunsch der Angehörigen hat Graz aber auf eine öffentliche Trauerfeier verzichtet. Damals schießt ein 21-jähriger Ex-Schüler in dem Borg Dreier Schützengasse um sich. Er tötet dabei 10 Menschen. Alle Details zur Geschichte findest du auch auf kronhit.at. Krone-Hitstar Taylor Swift in einem Kino. Der Popstar ist gestern im Dolby Theater in Hollywood überraschend aufgetreten. Anlass dafür war die Premiere von Toy Story 5. Für den Film hat sie ja eigens einen Song geschrieben. Mit dem Filmmusikkomponisten Randy Newman hat sie dann auch noch You've Got a Friend in Me aus dem ersten Toy Story-Teil performt. Damit zurück zu den Windrädern. Eine neue Studie zeigt jetzt, dass ein gezieltes Abschalten von Windkraftanlagen das Kollisionsrisiko für die Vögel massiv senkt. Dabei geht gar nicht so viel Energie verloren. Das effizienteste Szenario zeigt, eine Vermeidung von 50% der Kollisionen führt zu einem Produktionsverlust von 1,2%. Immerhin sind jährlich rund 114 Millionen Vögel potenziell durch Windräder gefährdet.
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1: Ja, Samstag das Highlight im Pride Monat, Regenbogenparade in Wien. Und da brauchen wir noch einen passenden Sound, wenn es über den Ring geht, für mehr Gleichberechtigung und Akzeptanz. Krone Hit Truck natürlich auch mit dabei. Du votest den Pride Hit aller Zeiten. Im WhatsApp-Voting 07711 27711. Startnummer 1 diesmal, ein Song mit einer doppelten Botschaft. Einerseits geht es da so gegen Online-Trolle, Hater und Leute, die im Internet ständig Negativität verbreiten. Andererseits eine klare Hymne für die LGBTQ-Plus-Community und ein Statement gegen Homophobie. Das ist Taylor Swift. Start Nummer 2, ein Hit, der hat schon mal ein Voting gewonnen. Da hat gefühlt die halbe Welt mitgevotet, nämlich 2023 den Song Contest gewonnen. Das ist Lorraine und Tattoo. No, so, wer soll ins Halbfinale? Taylor Swift oder Lorraine? Du bestimmst die 1 für Taylor Swift, die 2 für Lorraine an 07711 27711 per WhatsApp. Das Ergebnis in 20 Minuten.
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0: Schönen Mittwochnachmittag.
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0: Europe, stop voting now. Achso, falsche Veranstaltung. Wir suchen ja den Pride Hit für Samstag. Regenbogenparade. Es geht um Akzeptanz, Toleranz, Gleichberechtigung. Und da sind wir natürlich auch am Start mit eigenem Krone Hit Truck. Welcher Hit muss da fix laufen? Du bestimmst das. Wir sind im Viertelfinale. Und danke fürs Voten in dem Fall. Und das ist passiert. Sie ist tatsächlich draußen. You need to calm down. Wer schafft es, eine Taylor Swift nicht weiterzuschicken? Sie schafft's. Sie hat ja schon mal gewonnen, nämlich den ESC. Lorraine und Tattoo, eine Runde weiter, spieße dir in voller Länge gleich.
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schockiert, was da abgeht. Bietet unser Meinrad knapp aus dem Kronehit, macht mich Muntermorgen tatsächlich sein langes, dünnes Teil ganz Österreich an. Das Tauschexperiment. Ein Kronehit-Kugelschreiber, damit wir da alle vom selben reden, ja. Den schickt er ins Rennen, tauscht sich mittlerweile hoch bis zu einer Turmritterzimmerübernachtung.

0: Und da sagt er auch, nö, das muss weiter. Da muss was anderes mit drinnen sein noch. Und dann kommt Monika mit diesem Angebot daher.
1: Und zwar hätte ich 2 Ehrenkarten für die Rottal-Therme in Bad Birnbach.
2: Also Monika, ich hoffe, du bist mir nicht böse. Und wenn ich kann, nee. Aber den Spa spüre ich wenig. Muss ich
3: wirklich?
2: Ja, aber es könnte ja sein, dass es das Letzte ist und dann habe ich einen Spargutschein für Bayern. Ne? Also.
0: Na furchtbar, soll bitte nichts Schlimmeres passieren. Jetzt hat er hier einen Ventilator im Studio stehen. Dem bittet er dir auch feil zum Tauschen. Du musst bitte diese Story gesehen haben auf Insta, wo er im Wind des Ventilators steht und den irgendwie weiterkriegen will. Vielleicht hast du was zum Tauschen? Dann bitte melden 07711 27711. Baby!

0: Das war wieder eine Stunde in der Kein-Hit-Doppelzone. 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
2: So, Regenbogenparade am Samstag. Wir entscheiden über den Soundtrack auf dem Krone-Hit-Wagen. Neues Hit-Duell gleich. Es geht um den Pride-Hit Nummer 1. Und jetzt wird's brutal. Lady Gaga als große Favoritin hier in unserem Turnier gegen UK Gay-Ikone Years and Years. Wir brauchen auch deine Stimme per WhatsApp in einer Viertelstunde. Es ist 2:15, ich bin Matthias Daniel.
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2: Es regnet weiter, am meisten im Süden, meist nicht über 20 Grad heute. Auch der Donnerstag kühl, windig, wechselhaft, Werte dabei wie heute und auch Freitag kaum Änderung. Es wird windig, einige Wolken und Regenschauer, Temperaturen zwischen 13 und 22 Grad.
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2: Der Blick auf die Straßen, 13.46 Uhr. Oberösterreich, S10 in beiden Richtungen. Sperre des Tunnels Götschka. Nach einem schweren Unfall zwischen Neumarkt und Unterweitersdorf also. Es gibt mehrere Kilometer Stau. Bitte ausweichen über die B125. Rechne mit mindestens 45 Minuten Zeitverlust. Und Tirol B169. Sperre bei Ried in beiden Richtungen. Der Umfahrungstunnel nämlich gerade dicht. Nach einem LKW-Unfall ausweichen geht durch das Ortsgebiet. Volle Fahrt voraus.
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1: Pride am Samstag in Wien, Full Support von Krone Hit. Wir haben auch einen Wagen auf der Regenbogenparade. Und in einem großen Turnier wählt ihr die ultimative Pride-Hymne. Es sind noch 8 Hits im Rennen. Viertelfinale 1 steht jetzt an. Lady Gaga gegen Here Sind Years. Lady Gaga, ne? Selbst queer, erzählt auch offen, dass sie sich in Frauen und Männer verliebt. Mit Born This Way bringt sie 2011 eigentlich alles auf den Punkt, was die Pride ausmacht. Ja, stolz auf die eigene Sexualität, für Selbstbestimmung, Sichtbarkeit, Empowerment und einfach fuck it, so bin ich nun mal geboren, ich verdiene Liebe. Oder bist du für Years and Years? Mit echtem Namen Olli Alexander, offen schwul, setzt sich ein für die Sichtbarkeit von queeren Menschen im Alltag. Denn selbst ihm fällt es noch immer schwer, in der Öffentlichkeit Händchen zu halten mit seinem Freund. So einfach kann man Jahrzehnte Diskriminierung nicht ungeschehen machen in einem drin, sagt er.
2: How do you undo sort of like decades of oppression, I suppose, and discrimination and feeling like you aren't, it's not comfortable for you to be your authentic self? You know, so I think we're still suffering from all of that.
1: Wir leiden noch immer drunter, sagt er, dass es nicht okay war, wie wir sind. Vote jetzt für Olli, für Years and Years. Here's King. Für wen bist du? Lady Gaga Born This Way mit der Startnummer 1 an die 07711. Eine WhatsApp reicht. Oder du bist für die 2, für Olli Alexander, also für Years and Years mit King. Das wäre die Nummer 2. Schick die 2 an die 07711. Wer hat die besseren Chancen? Wer soll Pride Hit Nummer 1 sein?
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1: Ja, und mit diesem Hit starten wir in die Regenbogenparade am Samstag. Was soll unser DJ auf dem KRONE HIT wagen? Auflegen! Als allererstes, was ist die ultimative Pride-Hymne? Ursprünglich 16 Hits zur Auswahl, ihr habt inzwischen runtergewählt auf 8. Gerade lief das Voting zum Viertelfinale 1. Lady Gaga, Favoritenkillerin. Die hatte mit Born This Way schon Sam Smith rausgeschmissen und Chappell Roan. Ihr Gegner jetzt, Years and Years. Der hat gewonnen gegen Mika und Ariana Grande. Auch geil. Abstimmung per WhatsApp. Wer hat jetzt in den letzten 20 Minuten mehr Stimmen bekommen? Ins Halbfinale kommt Lady Gaga. Born This Way bleibt im Rennen. Leider, Years and Years, das war's jetzt erstmal. Entscheide mit das nächste Viertelfinale in 2 Stunden. Da heißt es dann Felix Jeden gegen Loreen.
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0: back to you. 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Ein neuer Film mit Außerirdischen.
1: Wenn sie rausfinden würden, dass wir nicht allein sind. Wenn es ihnen jemand zeigen, es beweisen würde. Würde ihnen das Angst machen?
0: Disclosure Day. Der inzwischen fünfte Film von Steven Spielberg über Aliens. Nur über Dinosaurier hat er noch mehr Filme gemacht. Diesmal geht es um eine Verschwörung, die die Existenz von Außerirdischen verheimlichen soll, vertuschen. Dabei sind die längst unter uns. Ja. Groß gelobt, der Film, in vielen Kritiken. Wir hatten Disclosure Day gestern schon in der Krone Hit Movie Night. Ich habe ihn gesehen, ich teile jetzt die Euphorie nicht ganz. Etwas mittel, der ganze Film. Ja, sehr, sehr lang, Handlung überschaubar. Und der Spielberg-Kitsch, ja, das Kindliche, das muss man mögen. Von mir gibt es eine 5 von 10 auf der Matthias-Movie-Skala. Spielberg-Fans finden ihn sicher besser. Disclosure Day ist ab sofort für alle im Kino. 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Loy, Red Eyes jetzt und gleich gibt es noch Usher.

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2: Was für ein geiles Wetter, sagt der Regenwurm. Für den Süden haben wir jetzt sogar eine aktuelle Starkregenwarnung. Kommt noch einiges zusammen. Behalten das im Auge. Willkommen am Mittwochnachmittag, 10.06. Es ist 3:45. Matthias Daniel für dich.
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2: Der Süden kriegt noch am meisten Regen ab. Alle anderen zumindest kaum Sonne, sehr bewölkt heute. Die 21 Grad in Andau zum Beispiel oder in Güssing, die sind schon das höchste der Gefühle heute. Donnerstag kühl, windig und wechselhaft. Werte wie heute und auch Freitag nicht viel anders. Es wird windig, einige Wolken mit Schauern. Temperaturen zwischen 13 und 22 Grad.
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2: Der Kronit Verkehrscheck ums 14.46 Uhr, powered by ÖMTC. Tangente in Wien, Richtung Kagran staut zwischen Gürtelausfahrt und Knotenprater. Richtung Südautobahn Stau zwischen Hirschstetten und Knotenprater. Da ist ein Unfall passiert. Oberösterreich S10 in beiden Richtungen. Die Sperre ist aufgehoben zwischen Neumarkt und Unterweitersdorf. Der Stau löst sich auf. Aber B38 bei Freistadt. Sperre in beiden Richtungen nach einem LKW-Unfall. Es gibt eine lokale Umleitung. Was gibt's noch Neues? Was ist passiert? Bei uns ist Felix Jäger.
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3: Die Zeiten sind ernst und es muss gespart werden. Finanzminister Markus Matterbauer hat heute seine Rede zum Doppelbudget für 2027 und 2028 gehalten. 2,5 Milliarden Euro will die Regierung einsparen, auf der anderen Seite aber dieselbe Summe für Investitionen freimachen. Die eigentliche Waffenruhe zwischen dem Iran und den USA bröckelt immer mehr. Donald Trump verliert so langsam die Geduld mit dem Iran. Der US-Präsident sagt bei Fox News heute, dass er kurz davor ist, wieder Angriffe auf Brücken und Kraftwerke zu befehlen. Die Verhandlungen mit Teheran dauern ihm zu lange. In Klagenfurt hat die Polizei heute Vormittag eine männliche Leiche gefunden. Der Tote weist Kopfverletzungen auf. Ein Fremdverschulden will die Polizei also nicht ausschließen. Die Leiche wird heute Nachmittag untersucht. Danach soll es mehr Informationen geben. Urlaub machen ist ohnehin schon nicht mehr günstig. Die Kartenzahlung im Ausland oder das Umtauschen in Fremdwährungen kann ihn aber noch teurer machen. Davor warnt heute die Arbeiterkammer. Bargeld sollte man grundsätzlich nicht mit der Kreditkarte abheben, zu hoch sind die Spesen. Es lohnt sich außerdem, größere Beträge auf einmal abzuheben und nicht immer kleinere. In schwierigen Zeiten kann jeder einen päpstlichen Segen gebrauchen und heute Abend bekommt den erst einmal der höchste Kirchturm der Welt. Papst Leo XIV. Segnet heute Abend in Barcelona den über 170 Meter hohen Christusturm der Sagrada Familia. Heute ist passend nämlich auch noch der 100. Todestag von Antonio Gaudi, dem Baumeister der Sagrada Familia.
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2: Mit mir, Matthias Daniel.

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0: Kelly Clarkson. Gleich bei Krone Hit, die noch heuer ihre tägliche TV-Show einstellt, möchte mehr Zeit haben für die Kinder daheim. Im tragischen Tod ihres Mannes, ne? Vor einem Jahr, mit nur 48 Jahren ist ihr Mann gestorben. Morgen Geschichte. Aber wie singen sie selbst? Was dich nicht umbringt, macht dich stärker. Stronger, bei uns gleich. 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

0: Matthias Dani bei dir.
1: Wer will Meinrads Teil?
0: Umstritten, ja, große Aufregung. Meinrads Tausch von heute früh. Er hat seine Übernachtung für zwei eingetauscht. Der hatte doch so ein Turmritterzimmer in einer Burg. Und ausgerechnet gegen dieses Angebot von der Geraldine hat er es heute eingetauscht.
2: Ich habe einen, eine Windmaschine dazu, die ist 50 cm groß, also sowas auf die Art wie ein Ventilator. Nur steht der am Boden unten und macht halt extrem viel Wind.
3: Ja, das ist wie bei Fotoshootings, oder?
2: Na bitte, perfekt.
3: Ja, das ist ja ein super Teil, also ich muss sagen, da muss ich unbedingt tauschen.
2: Perfekt, freu mich.
3: Du nimmst echt einen Ventilator jetzt gegen diese
4: Groß. Ja, wieso nicht?
2: Okay, perfekt, dann freut mich.
0: Ventilator, super, ja. Die nächste Hitzewelle steht an. Wir hören es schon heute Mitte, Ende nächster Woche circa. Hitzewelle, also wer da einen wirklich riesen Ventilator braucht, er macht am meiner am besten flotten Angebot. Vom einfachen Kuli hat er sich ja schon hochgetauscht. Mal sehen, wie weit er es noch bringt im Tauschexperiment. Dein Angebot, was bietest du, Meinrad, für diesen Ventilator? Krone Hitz AT oder 07711 27711?

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3: Dein Sender, dein Sound. Komm ran, komm her. Gemeinsam Richtung Feierabend. 3:15 ist es eh schon. Ich bin Matthias Daniel.
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3: Es schüttet weiter heute Abend, vor allem im Süden und im Osten. Achtung, Murengefahr für Kärnten und die Steiermark. Erst nach Mitternacht Wetterberuhigung. 3 bis 13 Grad als Tiefstwerte. Donnerstag kühl, windig, wechselhaft. Werte wie heute. Und auch Freitag kaum Änderung. Temperaturen zwischen 13 und 22 Grad. Oft bewölkt und regnerisch.
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3: So, schauen wir mal, was es Neues gibt. Ja, gemeinsam. Tangente. Ja, wie immer. Richtung Kagran Stau zwischen Hansenkurve und Knotenprater. Richtung Südautobahn Stau zwischen Hirschstetten und Knotenprater. Immerhin die Umfahrstelle jetzt geräumt. A4 stadteinwärts, Stau ab Simmering. Nach Linz, A7 Richtung Westautobahn Stau zwischen Hafenstraße und Salzburger Straße. Umfahrung Traun, immer wieder Stau bei Heid. Und Gegenrichtung auf der A7, A7 Richtung Freistadt, jetzt Stau zwischen Wiener Straße und Fürst. Salzburg A10 Richtung Salzburg. Bauarbeiten bei Zederhaus, 30 Minuten länger. Südtirol A13 Richtung Innsbruck, Stau zwischen Sterzing und dem Brenner. Und noch eine Grenzwartezeit für Oberösterreich. Bei Wulowitz dauert es 30 Minuten länger bei der Ausreise aus Österreich. Volle Fahrt voraus!
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1: Was ist für dich die Pride-Hymne? Wir haben 16 Hits ausgewählt. Mehrmals sehe ich, gibt es derzeit ein Voting. Immer muss einer heimfahren quasi. Wer bleibt über? Der Nummer 1 Hit zur Pride. Mit dem starten wir dann am Krone Hit Wagen in die Regenbogenparade am Samstag. Jetzt geht es ums alles. Halbfinale. Das heißt, es geht um einen Finalplatz in diesem Duell. Und du entscheidest es per WhatsApp gleich. Soll's Felix Jähn sein? Lange öffentlich gestruggelt, auch mit Mental Health, mit seinem Coming Out als non-binär. Inzwischen Vorbild für viele in der Community. Was rät Felix jungen Menschen, um zu sich selbst zu finden, um zu ihrer Sexualität zu finden?
2: Hab angefangen, mehr in queere Bars zu gehen, in queere Clubs zu gehen, mit queeren Friends rumzuhängen, einfach mit Menschen, die ich verstehe, die mich verstehen, wo man sich nicht erklären muss, die was Ähnliches durchgemacht haben. Und das ist, glaube ich, ganz wichtig, einfach um Erfahrung zu teilen und sich da zu stärken. Und dann ist es für mich aber auch genauso wichtig, immer wieder Zeit für mich zu nehmen. Wie fühle ich mich, wenn ich wirklich mit mir allein bin, bevor ich dann wieder ins Außen gehe und gucke, wie komme ich in der Gesellschaft klar.
1: Ich meine, der Hit heißt ja schon so. Pride. Felix Jähn? Oder bist du für Loreen aus Schweden? Zweifache Song Contest Gewinnerin. Auch Loreen inzwischen geoutet. Sie steht offen zu ihrer Bisexualität. Ich würde hier nicht heute sitzen, wenn es die LGBTQ+ Community nicht gäbe, hat sie mal gesagt. Diese Leute haben mich als einzige so akzeptiert, wie ich bin. Hier ist Tattoo. No!

0: Wer ist es für dich? Deine Stimme jetzt per WhatsApp. Schick an die 07711 27711. Felix Jen, Pride, Start um 1. Oder schick die 2 für Lorraine, Tattoo. Pride 1, Tattoo Nummer 2, 07711 27711. Es geht hier ums große Finale, um einen der Finalplätze.
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1: Wer zieht ins große Finale ein? Unseres Hit-Duells. Wer kämpft dort gegen Lady Gaga um den Titel Pride Hymne Nummer 1? Den Sieger spielen wir dann als allererstes am Krone Hit Wagen. Samstag auf der Regenbogenparade in Wien. Es ist entweder Felix Hien oder Loreen. Mein Felix hat schon Elton John rausgeworfen, so viel Alice Baxter in diesem Turnier. Loreen hat unter anderem gesagt fürs Ausscheiden von Taylor Swift, von Favoritin. Ja. Jetzt muss einer von beiden gehen. Wer hat in den letzten 20 Minuten mehr Stimmen bekommen von euch per WhatsApp? Oh, das war sauknapp. Das war eins der heißesten Duelle. Am Ende haben 4 Stimmen den Unterschied gemacht. Die Entscheidung. Im Finale ist

0: herzlich willkommen. Entscheide jetzt mit beim großen Finale. Lady Gaga gegen Loreen. Einer von den beiden Pride-Hit Nummer 1. Finale steigt morgen früh. Kronit macht mich Montagmorgen um 8 Uhr.
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0: Regnerisch heute Abend. Es schüttet, vor allem im Süden und Osten. Nach Mitternacht dann Wetterberuhigung. 3 bis 13 Grad als Tiefstwerte. Der Donnerstag kühl und windig, sehr, sehr wechselhaft und dabei auch Werte wie heute. Freitag kaum eine Änderung, es wird windig, bewölkt mit Schauern, ganz zwischendurch nur Sonne. Meist unter 20 Grad.
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0: 16.23 Uhr gleich, der Kronehit-Verkehrscheck powered by ÖMTC. A23 Richtung Kagran-Stauz zwischen Hansenkurve und Knotenbrater. Richtung Südautobahn-Stau zwischen Hirschstetten und Knotenbrater. Auch auf der A4 aktuell Stau stadteinwärts ab Simmering. Nach Linz A7 Richtung Westautobahn-Stau zwischen Hafenstraße und Salzburger Straße. Richtung Freistadt-Stau zwischen Wiener Straße und Fürst. Staus auch vor dem Römerberg-Tunnel und auf der Umfahrung Traunbeiheit. Damit nach Salzburg A10 bei Zederhaus Bauarbeiten. Stau Richtung Salzburg 30 Minuten länger. Südtirol A13 Richtung Innsbruck, abschnittsweise Stau zwischen Sterzing und dem Brenner. Und eine Grenzwartezeit gibt es für Oberösterreich. Bei Wulowitz musst du mit 30 Minuten rechnen bei der Ausreise aus Österreich. Volle Fahrt voraus!
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25: Genau, danke. Jetzt geht's weiter mit der Kein-Hit-Doppelzone. 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
1: Ich bin's, Matthias Daniel. 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Jetzt gibt's Musik. Kennst du uns ja, keine doppelt von 9 bis 5. Gilt hier noch, ja, mehr Abwechslung bei der Arbeit. Ugel gibt's dabei, eine neue Alex Warren. Die Hymne an seine süße Frau, Fever Dream. Und das ist ein Kronik Greatest Hits, Nelly Furtado,

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1: Das war wieder eine Stunde in der Kein-Hit-Doppelzone. 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
3: Mittwoch, 4:45. Was machen wir jetzt? Was gibt's heute Abend? Hoffentlich jedenfalls etwas, das dich mehr sättigt als mich gestern. Du musst auch um 1:30 nachts aufstehen zum Nudeln essen, wie ich gestern. Ich bin Matthias Daniel, willkommen.
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3: Es schüttet weiter im Süden vor allem und teilweise im Osten. Erst nach Mitternacht beruhigt sich das Wetter. 3 bis 13 Grad als Tiefstwerte. Donnerstag kühl, windig, wechselhaft. Also Werte wie heute. Und auch Freitag gibt es nicht die großen Sprünge. 13 bis 22 Grad als Top-Temperaturen. Immer bewölkt und viele Schauer.
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3: 16.46 Uhr, der Kronit-Verkehrscheck, powered by ÖMTC. Niederösterreich, die S5 ist gesperrt Richtung Wien zwischen Königsbrunn und Tulln nach einem Unfall. Es ist in der Baustelle ein Unfall passiert. Bitte weich lokal aus. Durch Absdorf. In der Gegenrichtung ist hier eine Spur blockiert und damit 3 Kilometer Stau. A1 Richtung Linz, Unfall kurz nach Melk, nur eine Spur frei. A21 Richtung Westautobahn, ein Unfall am Knoten Vösendorf, 3 Kilometer Stau. Tangente Richtung Kagran Stau zwischen Hansonkurve und Knoten Prater, Richtung Südautobahn Stau zwischen Hirschstetten und Knoten Prater. Damit nach Linz A7 Richtung Westautobahn Stau zwischen Hafenstraße und Salzburger Straße. Richtung Freistadt Stauz zwischen Wiener Straße und Föst. Auch auf der Umfahrung Traun heute Stau. Salzburg A10 Richtung Salzburg, Bauarbeiten bei Zederhaus, ein Zeitverlust von 30 Minuten. Südtirol A13 Richtung Innsbruck, Stau zwischen Sterzing und dem Brenner. Und eine Grenzwartezeit aus Oberösterreich bei Wulowitz 30 Minuten länger bei der Ausreise aus Österreich. Was gibt's noch Neues? Update bitte Felix Jäger.
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6: Die Zeiten sind ernst, es muss gespart werden und die wirtschaftliche Lage hat sich zuletzt verschlechtert. Aber wir sollen uns nicht entmutigen lassen. Finanzminister Martha Bauer hat heute das Budget für die Jahre 2027 und 2028 vorgestellt. 2,5 Milliarden Euro will die Regierung einsparen, etwa die gleiche Summe soll aber auch investiert werden. Fast genau dieselbe Summe, die Österreich einsparen will, hat die Familie von US-Präsident Donald Trump in den letzten Monaten verdient. 2,3 Milliarden Euro hat sie seit seinem Amtsantritt mit Kryptogeschäften eingenommen. Auf der anderen Seite steht aber mehr als 1 Million Anleger, die das Geld bis Ende April verloren haben. In der chemischen Industrie wird heute wieder gestreikt. 7 Verhandlungsrunden für einen Kollektivvertrag haben ja nicht gereicht. Diese Woche steht die 8. Runde an. Die Gewerkschaft fordert noch immer 3% mehr Gehalt, die Arbeitgeber bieten aber deutlich weniger. Leistbare Wohnungen werden dringend gebraucht. Baugenehmigungen für neue Wohnungen gibt es aber immer weniger. 2025 waren es nur noch knapp 32.000. Der Druck auf den Wohnungsmarkt wird also auch in den nächsten Jahren kaum abnehmen. Und in der Fußball-Bundesliga ändert sich ab der nächsten Saison einiges, wenn der VAR ins Spiel kommt. Geänderte Entscheidungen verkündete Schiedsrichter jetzt auch über die Stadionlautsprecher. Die VAR-Bilder sollen auch zudem auf den Videowalls im Stadion gezeigt werden. Und für den Schiedsrichter gibt es 2 neue Kameraperspektiven.
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1: Immer heute um 5 die 6 meistgewünschten Hits des Tages. Willkommen zur täglichen Chartshow als Kickstart in den Feierabend. Und schon wieder Preise für Krone Hit Musik. Die American Music Awards küren jetzt schon den Hit dieses Sommers. Im Vorhinein sagen sie, BTS und Swim kriegt den Award. In den heutigen Most Wanted schaffen sie die 6. BTS, Swim.

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2: Achtung, Regen im Süden und im Osten kommt noch viel in den Abend- und Nachtstunden. Erst nach Mitternacht beruhigt sich die Situation. 3 bis 13 Grad dabei als Tiefstwerte. Donnerstag kühl, windig, wechselhaft. Werte also wie heute. Freitag keine großen Sprünge, 13 bis 22 Grad bei den Temperaturen. Einige Wolken und immer mal auch Schauer.
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2: 17.21 Uhr. Der Krone-Hit Verkehrscheck powered by ÖAMTC. Die S5 in Niederösterreich ist gesperrt Richtung Wien. Zwischen Königsbrunn und Tulln. Da ist ein Unfall passiert in der Baustelle. Ausweichen geht lokal durch Absdorf. In der Gegenrichtung ist hier eine Spur blockiert durch diesen Unfall. 3 Kilometer Stau. A1 Richtung Linz, kurz nach Melk, Unfall, eine Spur nur frei. A21 Richtung Westautobahn. Die Unfallstelle am Knoten Vöseldorf ist geräumt. Der Stau löst sich auf. Tangente in Wien Richtung Kagran, Stau zwischen Hansenkurve und Knoten Prater. Richtung Südautobahn Stau zwischen Hirschstetten und Knoten Prater. Damit nach Linz A7, Richtung Westautobahn wieder Stau zwischen Hafenstraße und Salzburger Straße. Auch vor dem Römerbergtunnel Stau Richtung Lende. Salzburg A1 Richtung Linz, 4 Kilometer Stau zwischen Salzburg und Wallersee im Baustellenbereich. A10 Richtung Salzburg bei Zederhaus Bauarbeiten, 30 Minuten länger. Und aus Wulowitz in Oberösterreich gibt es eine Grenzwartezeit. Ausreise 30 Minuten länger Richtung Tschechien. Volle Fahrt voraus!
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Feierabend, Krone Hit. Ich bin's, der Matthias. Vollgas bis zum Stillstand. 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Jetzt Felix Hirn. Pride.

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1: Wenn der Abend draußen nicht schön ist, dann ist er wenigstens mit uns drinnen. Mit vollen Hits zur vollen Stunde. Wir sind die meiste Musik. Sonole 17:45. Das ist 17:45. Und ich bin Ottavio Nuccio. Ciao ragazzi, buon mercoledì sera a tutti.
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1: Im Moment am wenigsten Schauer im Südosten, also Südkärnten, Südsteiermark, Burgenland, Niederösterreich und Wien. Aber gerade diese Schauer krachen genau dort am späten Abend rein. Wir haben sogar eine aufrechte Starkregenwarnung für den Süden. Morgen, Donnerstag, ja, generell wieder viele, viele Wolken, Sonne ab und zu. Aber auch ein paar Regenschauer sind möglich, nicht so extreme wie heute. Aber es ist sehr windig und kühl mit maximal 13 bis 21 Grad.
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1: Hier ist der Krone-Hit-Verkehrscheck, powered by ÖAMTC. Niederösterreich S5 Richtung Wien zwischen Königsbrunn und Tulln. Sperre nach einem Crash in der Baustelle. Bitte weich lokal durch Absdorf aus. In der Gegenrichtung, da ist eine Spur blockiert, da gibt es 1 bis 2 Kilometer Stau. A1 Richtung Linz, kurz nach Melk, Unfallstelle geräumt, Stau löst sich auf. Burgenland A4 Richtung Ungarn zwischen Weiden und Mönchhof, da ist ein Unfall passiert, 3 bis 4 Kilometer Stau. Wien A23 Richtung Kagran, Stau zwischen der Hansunkurve und dem Knoten Prater, Stau auch auf der A4 stadteinwärts ab Simmering. Und in der Gegenrichtung auf der A23 Richtung Südautobahn, Stop and Go zwischen Stadlau und dem Knoten Prater. Stau auch auf der A22 stadteinwärts ab dem Tunnel Kaisermühlen. Buonasera nach Oberösterreich zur A7 Richtung Westautobahn. Da staut's zwischen der Hafenstraße und der Salzburger Straße. Stau auch vor dem Römerbergtunnel Richtung Lände und auf der Umfahrung Traun bei Heid. Salzburg A1 Richtung Linz zwischen Salzburg und Wallersee. 3 bis 4 Kilometer Schneckentempo im Baustellenbereich und noch eine Grenzwartezeit. Oberösterreich bei Wulowitz dauert's eine halbe Stunde länger bei der Ausreise aus Österreich. Wir wünschen dir eine gute Fahrt und jetzt die wichtigsten, je nachdem, Nachrichten jetzt von Felix Jäger.
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4: In Klagenfurt hat die Polizei heute in einem Wohnhaus einen toten Mann gefunden. Der Tote hatte eine Kopfverletzung. Ein Fremdverschulden wird nicht ausgeschlossen. Heute Abend soll die Leiche obduziert werden. In Graz ist heute den Opfern des Amoklaufs vor genau einem Jahr gedacht worden. Eine öffentliche Trauerfeier gibt es auf Wunsch der Angehörigen nicht. Ein 21-Jähriger hat letztes Jahr an dem Gymnasium um sich geschossen und 10 Menschen getötet. Die Zeiten sind ernst und es muss gespart werden. Finanzminister Markus Matterbauer hat heute seine Rede zum Doppelbudget für 2027 und 2028 gehalten. 2,5 Milliarden Euro will die Regierung einsparen. Auf der anderen Seite aber dieselbe Summe für Investitionen freimachen. Und die Kritik am Budget lässt nicht lange auf sich warten. Wirtschaftsexpertinnen und Experten sagen, die Sanierung ist auf Kante genäht. Halten dürfte das Budget in dieser Form nicht. Es wird sicher nachgebessert werden müssen. Außerdem vermissen sie noch immer längst überfällige Strukturreformen. Und eine besondere Überraschung hat es bei der Premiere von Toy Story 5 in Hollywood gegeben. Dort tritt im Dolby Theater gestern auf einmal Popstar Taylor Swift auf und performt ihren Soundtrack zum Film. Außerdem singt sie auch noch You've Got a Friend in Me aus dem ersten Film der Reihe.
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jetzt auf Krone Hit. Two Colors, Safri Duo und Chris DeSarandi. Cynical. 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

Einen wunderschönen Mittwochabend wünschen wir dir von der Krone Hit Redaktion. Hier ist Michael Patrick Kelly mit Run Free. Komm gut an, komm gut nach Haus, relax und chill entspannt mit uns.

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1: Dauerregen, Dauernschütten zwischen Vorarlberg bis einmal zum Wörthersee. Und dann gibt es auch ein paar Lücken. Und es ist zumindest noch trocken. Also im Raum Graz, im Raum Wien, im Burgenland, aber das bleibt nicht so. Genau diese Schauer, die jetzt vorwiegend im Westen und in Zentralösterreich sind, die treffen dann auf den Süden und auf den Osten zu, so gegen 21 Uhr, 22 Uhr herum. Es hilft nichts, Augen zu und durch. Morgen, ja, auch vielleicht nicht so intensiv der Regen, Gott sei Dank. Ein paar müssen wir schon wieder verkraften, eher im Norden. Es wird wirklich windig. Es wird kühl und grau in grau, 13 bis 21 Grad, das höchste der Gefühle und auch nicht viel besser der Freitag, 13 bis 22 Grad.
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1: Das ist der Krone-Hit-Verkehrscheck, powered by ÖAMTC. Burgenland, A4 Richtung Ungarn zwischen Weiden und Mönchhof. Da ist ein Unfall passiert, nur eine Spur frei. 5 bis 6 Kilometer Stau. Niederösterreich, S5 Richtung Wien zwischen Königsbrunn und Tulln. Nach einem Unfall gesperrt im Baustellenbereich. Bitte weich lokal durch Absdorf aus. In der Gegenrichtung ist eine Spur blockiert. Da gibt es 1 bis 2 Kilometer Stau. Wien, A23 Richtung Kagran. Da staut zwischen der Hansungkurve und dem Knoten Prater. Stau auch auf der A4 stadteinwärts ab Simmering. A23 Richtung Südautobahn. Stop and go zwischen Stadtlau und dem Knoten Prater. Stau auch auf der A22 stadteinwärts ab dem Tunnel Kaisermühlen. Salzburg A1 Richtung Linz zwischen Salzburg und Wallersee. 3 bis 4 Kilometer Stau in der Baustelle. Und noch eine Grenzwartezeit weiterhin für Oberösterreich bei Wulowitz. Da dauert es mittlerweile nur mehr 20 Minuten länger. Statt vorher 30 bei der Ausreise aus Österreich. Wenn du noch was entdeckst, Stauunfall oder Blitzer, dann melde dich bitte. Aquaplaningefahr Extreme. Ja, heute nehmen wir das auch, selbstverständlich. 077 11 2 77 11. Gute Fahrt!
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1: Ich persönlich verstehe die Welt nicht mehr. Die Übernachtung im Turmritterzimmer in der Burg Plankenstein in Niederösterreich ist heiß begehrt. Da kommen auch viele Angebote rein, unter anderem heute früh das von Monika aus Leonding, nämlich ein Thermen-Wellness-Gutschein, ein Ehrengutschein sogar, wie es dort in Bayern bei Passau heißt. Dort ist die Therme. Ja, und was sagt Meinrad Knapp vom Kronit? Mach mich munter morgen drauf?
2: Ich weiß nicht, mit diesem Spa, ich meine, Monika.
3: Ich sag dazu einfach, ja, ich finde es großartig. Ja,
4: die Anita hört gratis und ist schon dort, ne? Egal was es ist. Ne?
3: Das Spa ist super. Ja. Das kann man auch super wieder weitertauschen, Meinrad.
4: Also, Monika, ich hoffe, du bist mir nicht böse und wenn, ich kann auch, aber das Spa spüre ich wenig, muss ich
3: wirklich
4: sagen.
3: Wirklich?
1: Ja, großes Raum. Im Kronit macht mich Muttermorgen-Team. Verständlich. Ich meine, er tauscht nachher dann schon, aber gegen einen Ventilator. Das ist so, wie wenn du einen Business-Class-Flug auf Economy downgradest. Warum wohl? Ja, okay, die nächste Hitzewelle kommt bestimmt, aber gut, na, ich schätze mal, der Ventilator ist schnell weg gegen was hoffentlich Höherwertigeres aus deinem Fundus. Melde dich bitte bei uns auf kronehit.at.

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2: Einen schönen Mittwochabend. Brauchst nicht. Mit uns, mit 10 Hits am Stück. Wir legen gleich los mit Miles Smith. Stay. Wir sind die meiste Musik. Und hier ist Ottavio Nuccio. Es sono le... 18:45, 6:45.
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2: Das Rheintal in Vorarlberg, man kann sagen, der erste Bereich in unserem Land, wo man sagt, ihr habt es überstanden. Ja? Da kommt wahrscheinlich nichts mehr an Schauern nach. Entlang der A10 aber, was ich so sehe, also in Salzburg und in Kärnten, das ist richtig, richtig heftige Schauer. Verlagert sich jetzt alles eben Richtung Süden und Osten. Die Nacht gibt 6 bis 13 Grad her. Die 13 Grad haben viele morgen auch nur maximal morgen. Aber halt nicht so extreme Schauer wie heute.
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2: Hier ist der Krone-Hit-Verkehrscheck. Niederösterreich S5 Richtung Wien zwischen Königsbrunn und Tulln. Die Sperre der Baustelle ist aufgehoben. Der Stau hat sich jetzt schnell aufgelöst. Auch kein Stau mehr im Burgenland auf der A4 Richtung Ungarn zwischen Weiden und Mönchhof. Auch da Unfallstelle geräumt. Letzte Meldung aus Wien, A23 Richtung Kagran. Abschnittsweise Stau noch zwischen der Hansenkurve und dem Knoten Prater. Gute und vor allem sichere Fahrt. Bitte vorsichtig. Aquaplaning-Gefahr natürlich riesig in weiten Teilen Österreichs.
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6: Bewaffnete Robohunde an Taiwans Küsten klingt eigentlich wie Science Fiction. Ich bin der Flo vom Social Media Team mit dem Faktencheck. Und tatsächlich, Taiwan hat militärische Roboterhunde vorgestellt, die für Überwachung und Aufklärung eingesetzt werden könnten. Eine der gezeigten Varianten, die kann sogar mit Waffen ausgestattet werden. Hintergrund sind die Spannungen mit China und die Absicherung strategisch wichtiger Inseln, aber die Roboterhunde, die patrouillieren aktuell noch nicht an Stränden oder Grenzen. Bisher wurden sie lediglich präsentiert und getestet. Eine offizielle Einführung durch das Militär gibt es noch nicht. Fazit, kein Fake. Taiwan testet tatsächlich bewaffnete Roboterhunde. Im regulären Einsatz sind die Hightech-Helfer derzeit aber noch nicht, was auch bedeutet, du wirst sie wohl zum Glück auch noch nicht bei der Fußball-WM 2026 Gassi führen müssen. Wie es allerdings bei der nächsten aussehen wird, das kann man noch nicht sagen. 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

So, Conny, Verkehrscheck, ich muss die 10 jetzt am Stück leider unterbrechen wegen einer Geisterfahrermeldung. Achtung, auf der A10 der Tauernautobahn kommen dir zwischen Gmünd und Spital zwei Geistermotorräder entgegen. Bitte fahr in beiden Richtungen vorsichtig und überhol nicht. Ich wiederhole, wir haben eine Geisterfahrermeldung für Kärnten, A10 Tauernautobahn zwischen Gmünd und Spital. Zwei Motorräder als Geisterfahrer unterwegs. Bitte in beiden Richtungen vorsichtig fahren, nicht überholen. Wir geben Entwarnung, sobald die Motorräder die Autobahn verlassen haben. Bei dem Regen noch dazu.

Kronehit Verkehrscheck mit der Geisterfahrer. Endwarnung für Kärnten. Gott sei Dank schnell erledigt. A10 Tauernautobahn zwischen Gmünd und Spital wieder alles okay. Die zwei Motorräder, die als Geisterfahrer unterwegs waren, haben die Autobahn wieder verlassen. Wir wünschen dir eine gute Fahrt.

Wir sind mittlerweile bei Hit Nummer 6 angelangt auf Krone Hit. 10 Hits am Stück werden es dann am Ende. Coldplay hier. We Pray. 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

0: toller Hit. Vielen herzlichen Dank fürs gemeinsame Zählen von 1 bis 10. Für die 10 Hits am Stück. Wir sind die meiste Musik. Na, haben Sie das heute auch in der Doppelbudgetrede gesagt? Wer ab Jänner nämlich mit mehr als 30 Kilometern pro Stunde zu schnell fährt, der soll künftig bis zu 5.000 Euro zahlen. Sind es 40 Kilometer zu viel im Ortsgebiet oder 50 Kilometer mehr außerhalb des Ortsgebiets, dann sind es 6.000.
1: Was?
0: Also der maximale Strafrahmen, nach unten geht es immer noch. Aber auch Radfahrer sind betroffen, lese ich. Erwischt man dich nämlich gegen die Einbahn fahren, also da, wo nicht der Zusatz steht, ausgenommen Radfahrer, dann bäckst du 110 Euro. Ja, und die Elektromopeds auf dem Radweg, die bäcken dann 80 Euro.
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0: Bad Radkersburg 20 Grad, Rauris nur 4. Und ich freue mich für dich wahnsinnig in Vorarlberg. Es gibt noch vor Sonnenuntergang, unter Anführungszeichen, zaghafte Sonnenstrahlen im Rheintal. Also super geschafft. Bravo. Ja, die anderen müssen erst noch durch im Osten und im Süden. Dahin bewegt sich jetzt diese Schauerfront. Die befindet sich noch in Tirol, im Salzburger Land und mittlerweile auch ordentlich in Kärnten. Greift langsam auf die Steiermark über und dann über Nacht halt ist der Osten dran. Das ändert sich auch morgen nur zaghaft. Ja, es wird nicht so extrem regnen wie heute, aber klar, viel mehr grau als blau. Regenschauer gibt's und es ist deutlich unterkühlt. 13 bis 21 Grad, übermorgen sehr, sehr ähnlich bei 13 bis 22 Grad. Na wow.
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0: Das ist der Krone-Hit-Verkehrscheck. Bitte passt besonders auf, da wo es gerade schüttet. Die Aquaplaning-Gefahr steigt natürlich dementsprechend. Du kommst an sich gut und störungsfrei auf Österreichstraßen voran. Also kein Unfall, kein Stau und keine Blitze. Aber wenn du was in diesen Richtungen entdeckst, dann bitte melde dich 077 11 277 11. Gute Fahrt!
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0: 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Vielen Dank, dass bei dir Krone Hit läuft.
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Jetzt Sam Smith mit Unholy. Wir sind die meiste Musik.

0: Einmal machen wir noch 10 Hits am Stück, aber das ändert nichts daran, dass deine Lieblingshits am Punkt um Punkt bei uns laufen. Denn wir sind die meiste Musik. Sono le 8, men un quarto, 3:15.
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0: In Vorarlberg, Burgenland und Wien schauerfrei. Auf Vorarlberg bezogen heißt es endlich, auf das Burgenland und Wien muss man sagen noch schauerfrei, denn die Schauer jetzt gerade zwischen Telfs und der Linie Wachau runter nach Frohnleiten, die krachen genau im Süden und Osten am späten Abend und in der Nacht rein. Wir haben sogar eine weiterhin aufrechte Starkregenwarnung für den Süden. Morgen Donnerstag generell sehr wechselhaft, mit vielen Wolken, Sonne auch und auch Regenschauer, aber bei weitem nicht so extrem wie heute. Sehr windig, ja klar, und kühl mit 13 bis 21 Grad.
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0: Zwei Meldungen in diesem Krone-Hit-Verkehrscheck, powered bei ÖRMTC. Die erste kommt aus Kärnten, A2 Richtung Wien zwischen Wernberg und Belden-West. Da ist nach einem Unfall der linke Fahrstreifen blockiert, rechts kommst du aber gut durch. Wien A22 Richtung Stockerau, defektes Fahrzeug im Tunnel Kaisermühlen ist gleich, der Tunnel Kaisermühlen ist gesperrt. Warte am besten die Dauer der Sperre ab, kann nicht allzu lange dauern. Wir wünschen dir eine gute Fahrt und jetzt zu Felix Jäger in die Krone-Hit-Nachrichtenredaktion.
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3: Im Iran-Konflikt gießen die USA wieder Öl ins Feuer. Donald Trump droht Reportern, dass er den Iran noch heute wieder angreifen will. Ob dabei auch Kraftwerke ins Visier genommen werden, sagt der US-Präsident nicht. Trump behauptet zudem, dass es einen fertig ausverhandelten Deal mit dem Iran gibt, aber sie halten uns noch immer zum Narren, so Trump. Die Zeiten sind ernst, es muss gespart werden und die wirtschaftliche Lage hat sich noch einmal verschlechtert. Aber wir sollen uns nicht entmutigen lassen. Finanzminister Matterbauer hat heute das Budget für die Jahre 27 und 28 vorgestellt. 2,5 Milliarden Euro will die Regierung einsparen. Etwa die gleiche Summe soll aber auch wieder investiert werden. In der chemischen Industrie ist heute wieder gestreikt worden. 7 Verhandlungsrunden für einen Kollektivvertrag haben ja bisher nicht gereicht. Diese Woche steht die 8. Verhandlungsrunde an. Die Gewerkschaft fordert noch immer 3% mehr Gehalt, die Arbeitgeber bieten aber deutlich weniger. Und bei einem Spiel der brasilianischen Fußballdamen gegen die USA sind buchstäblich die Fetzen geflogen. 8 rote Karten hat die Schiedsrichterin verteilt, alle für Brasilien. 4 Trainer und 4 Spielerinnen sind vom Platz gestellt worden. Das Spiel gewinnen die USA mit 1:0. Die Schiedsrichterin muss dann mit Polizeischutz vom Feld gebracht werden. Das Spiel sollte eine Werbung für die Frauenfußball-WM 2027 in Brasilien sein. Emotionen dürften dort zumindest garantiert sein.
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0: Mit mir, Ottavio Nuccio. Ciao ragazzi, grazie per l'ascolto.

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Wir sind auf dem Weg zu 10 Hits am Stück hier auf Krone Hit. Das ist Hit Nummer 7, Bruno Mars, I Just Might. 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
1: Sehr unterkühlt, nicht nur die Landeshauptstädte, generell im Land. Wir haben 14 Grad in Graz, Eisenstadt, Klagenfurt und Wien und nur 9 Grad in Innsbruck. Und schauermäßig wird es im Westen immer besser. Vorarlberg schauerfrei und dann zwischen dem Arlberg und bis ja, Innsbruck fast schauerfrei. Da ist das erledigt. Gott sei Dank, ich freue mich wirklich für euch. In Vorarlberg ist sogar noch ein bisschen sonnig gewesen, kurz vor dem Sonnenuntergang. Das ist genial. Leider Gottes schaut die Sache ziemlich düster und triest aus. Alles zwischen, kannst du sagen, Innsbruck und Graz und alles weiter oben in Oberösterreich, jetzt auch Niederösterreich. Die Schauer verlagern sich in den Süden und in den Osten ganz, ganz arg erwischt. Im Moment Klagenfurt, auch Ferlach. Das wird eine unlustige Nacht. Es beruhigt sich aber auch dort natürlich. Und morgen der Tag, naja, der ist extrem durchwachsen. Also grau, paar Sonnenstrahlen gibt es natürlich. Regen, ja, aber deutlich weniger intensiv als heute. Windig, kühl, 13 bis 21 Grad. Übermorgen Freitag, Detto bei 13 bis 22 Grad.
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1: Hier ist der Krone-Hit Verkehrscheck. Kärnten A2 Richtung Wien zwischen Wernberg und Weldenwest nach einem Unfall weiterhin der linke Fahrstreifen gesperrt. Rechts gibt es aber keine Probleme. Und in Wien A22 Richtung Stockerau, da ist zwar noch der rechte Fahrstreifen im Tunnel Kaisermühlen gesperrt, wegen eines defekten Fahrzeugs, aber da kommst du bei den anderen zwei Fahrstreifen gut vorbei. Alles kein Problem mehr. Die Meldungen sind powered bei ÖMTC. Gute Fahrt.
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0: und dreht ihm folgendes Objekt an.
1: Ich habe eine Windmaschine dazu, die ist 50 cm groß, also sowas auf die Art wie ein Ventilator, nur steht er am Boden unten und macht halt extrem viel Wind.
2: Ja, das ist wie bei Fotoshootings, oder?
1: Na bitte, perfekt.
2: Ja, das ist ja ein super Teil, also ich muss sagen, da muss ich unbedingt tauschen.
1: Perfekt, freu mich.
3: Du nimmst echt einen Ventilator jetzt gegen diese
2: Ja, wieso nicht?
1: Okay, perfekt, dann freut's mich.
0: Das glaube ich. Was hat Geraldine für einen Deal da jetzt an Land gezogen? Ja, und adesso? Jetzt? Wie tun wir weiter? Ja, jetzt. Brauchst du einen Ventilator? Bei den nächsten 35 Grad, der so richtig wirbelt? Ja, dann such was, was den Meinrad überzeugen kann. Aber siehst du, da reicht wenig. Was, ein Zahnstocher oder irgendwas? Vielleicht tun wir noch einmal downgraden. Auf jeden Fall schreib uns deinen Fundus online auf Krone.

0: Einen wunderschönen Mittwochabend. Bei uns gibt's volle Hits zur vollen Stunde. Überzeug dich selbst, was um Punkt läuft. Nämlich Musik. Deine Lieblingshit und sind auch gleichzeitig unsere. Wir sind die meiste Musik schon alle venti e 46. Kurz nach 8:45. Ich bin auch noch da. Ottavio Nuccio. Ciao ragazzi. Benvenuti a bordo.
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0: Wirklich extrem starke Gewitter jetzt in Südkärnten und in der Südsteiermark. Starkregen aber auch zwischen dem Zillertal und mittlerweile bis fast zum Wienerwald. Die Schauer und Gewitter verlagern sich immer mehr in den Süden und in den Osten. Dafür immer besser von Schwarz. Westwärts. Die Nacht, die gibt 6 bis 13 Grad her. Die 13 Grad haben viele morgen nur maximal. Allerdings solche Regenschauer und Gewitter wie heute gibt es morgen bei weitem nicht.
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0: Hier ist der Krone-Hit Verkehrscheck, powered by ÖRMTC. Freie Fahrt wieder in Kärnten auf der A2 Richtung Wien. Zwischen Wernberg und Felden-West ist die Unfallstelle geräumt. Alle Fahrstreifen wieder frei befahrbar. Dann haben wir Nachtbaustellen bis morgen 5 Uhr früh. Zum Beispiel Steiermark A9 in beiden Richtungen, der Abschnitt zwischen Deutsch-Weistritz und St. Michael gesperrt. Die S6 Richtung Wien bei Bruck an der Mur-West. In Oberösterreich die A9 Richtung Linz bei St. Pankratz und in Salzburg die A10 Richtung Salzburg beim Knoten Pongau. Beschilderte Umleitungen gibt's überall. Das Hauptproblem ist auch heute nicht das, was gesperrt ist, sondern wie sicher kommst du da durch den Regen und durch die Gewitter und durchs hoffentlich nicht so dramatische Aquaplaning. Bitte gute und vor allem sichere Fahrt.
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1: Während auf Krone Hit Ray Dalton mit Blood Running läuft, schaue ich mir an, wie ich meinen kleinen Eisenmangel da wieder aufpeppen kann, mit welchen Sachen. Pistazien, Cashewkerne, Haferflocken.
2: Okay,
1: na dann rotes Fleisch, na dann machen wir das bald in Zukunft.

0: Mittwochabend, morgen der nächste Arbeitstag, aber bitte zu früh in die Arbeit kommen, zu fleißig sein führt zu einer Kündigung. Bei einer 22-Jährigen in einem Logistikunternehmen in Spanien, um 7:30 ist Dienstbeginn, sie ist aber schon um 6:45 dort, sticht auch ein, also das ist wahrscheinlich das Problem. Sowohl mündliche als auch schriftliche Abmahnungen ändern ihr Verhalten nicht, das Unternehmen haut sie einfach raus. Sie geht vor Gericht, hilft auch nichts weiter. Ja, ich meine, ist nicht so easy, ich verstehe schon, war sie in der Zeit bis zum offiziellen Dienstbeginn auch wirklich produktiv? Oder ging es eher um so Überstundenanhäufung? Gibt ja auch solche heißen Kandidaten, die nehmen dann Zeitausgleichstag statt Urlaubstag. Hätte nicht immer eingestochen, wäre eh nichts passiert. Ja, aber ich meine, wenn der Chef sagt, mach's nicht, du machst es trotzdem weiter, mal gekarrt, so war. Schiefe Optik hat schon irgendwie.
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0: Hier ist Krone Hit am Mittwochabend. Na, kommst du gut durch die Nacht? Stehe immer ausgeruht am Tag danach. Ich meine, ich finde jemanden, der da in der Nacht diverse Ringe und Uhren verwendet, um den Schlaf zu tracken, der hat im Schlaf selbst auch einen Stress.
1: Wow, nur 4 Stunden tief geschlafen. Wie kann das sein? Na und?
0: Weiß ich, wie tief oder was das seicht? Meine 7 bis 8 Stunden Schlaf sind, trotzdem bin ich ausgeruht. Um ungesunden Stress geht's heute in Ist das noch normal? Der Krone-Hit Psychotalk mit Jenny Kogler und psychotherapeutischem Experten Daniel Martosch. Wenn nur noch Termine, Arbeit, Familie, Erwartungen und ständige Erreichbarkeit dein Leben bestimmen und du nicht abschalten kannst, wochenlang, monatelang. Wo ist die Grenze zwischen Stress und Burnout? Los geht's um 22 Uhr. Wir freuen uns auf dich. Michael Schulte hier, Half of my Heart.
2: Ha!

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2: Daniel, bringst du dich schon in den Mood für die heutige Sendung?
3: Ich probiere es gerade, ja. Ah, ja. Mich ein bisschen zu grounden und runterzukommen.
2: Krone-Hit Psychotalk ist da. 100% offen, 100% ohne Vorurteile und ohne Tabus. Die erste Mental Health Show in Österreich. Psychotherapeutischer Experte Daniel Martosch ist bei mir.
3: Hallihallo. Schön, hallo. Dass ich völlig gegroundet und fast ruhig. Nein, Lüge.
2: Das ist eine Lüge.
3: Ja, wir wollen ja voll offen und ehrlich reden. Ich bin ein bisschen im Stress und das ist ja auch heute unser Thema. Genau.
2: Genau. Stress versus Burnout. Wie viel ist gesund an Stress? Was ist ein gesundes Maß unter Anführungszeichen? Und ab wann geht es vielleicht sogar Richtung Burnout? Ab wann brauche ich Hilfe? Ich bin Jenny Kogler und darüber reden wir heute. Daniel, du hast dich bereits geoutet. Aktuell.
3: Ja. Wie geht's
2: stressig.
3: Dir gerade aktuell? Stressige?
2: Ja, genauso. Genauso.
3: Ja, bist du auch gerade voll im Stress?
2: Ja, schon eigentlich. Also mehr so Freizeitstress.
3: Ist auch Stress, ja.
2: Genau. Viele coole Termine, da tue ich mir dann immer ein bisschen schwer, weißt du, weil es sind ja eigentlich coole Sachen, die ich alle machen will.
3: Ja, man möchte ja auch nichts verpassen.
2: Zum Friseur gehen, genau, voll. Nach Kärnten fahren zur Familie, aber auch da kann es einfach zu viel werden.
3: Es ist, und Stress an sich, das möchte ich gleich vorneweg sagen, ist ja grundsätzlich nichts Schlimmes. Also Stress ist eine komplett natürliche Reaktion unseres Körpers, das haben wir schon seit 100.000 Jahren oder länger. Und das Stress ist dafür da, dass unser Körper, unser Geist, wenn er vor einer Herausforderung steht, genug Energie, genug Kraft hat, sich fokussieren kann und dass wir Herausforderungen, akute Herausforderungen, also gehen wir jetzt zurück in die Steinzeit, wenn da ein Säbelzahntiger auf mich zurennt, dann reagiert mein Körper in der Sekunde mit Stress und mein Geist natürlich auch, kann man nicht trennen voneinander. Ich bin super fokussiert, ich habe auf einmal ganz, ganz viel Energie und im besten Fall gelingt es mir zu flüchten und vor dem Säbelzahntiger mit dieser neu frei gewordenen Energie, also dass mich der nicht erwischt, dass ich da wegkomme. Und deshalb ist Stress an sich, wird ja oft so ein bisschen verteufelt und man hat so das Gefühl, wenn man ganz viele Ratgeber liest, man darf überhaupt keinen Stress mehr haben und nur wenn man keinen Stress hat, dann
2: super
3: ist man
2: Zen-Mut.
3: Genau in seiner Mitte. Und ich glaube, dass das nicht möglich ist und ich glaube, dass das auch nicht gut ist tatsächlich, weil Stress an sich, wenn er kurz da ist, ist dafür da und was völlig Natürliches, dass wir tatsächlich eine Herausforderung, die sich uns gerade stellt, dass wir die gut meistern können. Gefährlich wird es aber. Jetzt erstens haben wir selten Säbelzahntiger in der heutigen Zeit. Also das heißt, das passiert ja selten. Trotzdem gibt es immer wieder Situationen, die herausfordernd und gefährlich sind. Und wirklich gefährlich wird der Stress. Und da werden wir heute ganz genau hinschauen, wenn er nicht mehr aufhört. Weil Stress ist so ein Notfallprogramm, das kurzfristig super gut ist. Und wenn ich es dann aber nicht mehr schaffe, und das kann unterschiedlichste Gründe haben, werden wir heute auch noch besprechen, dass ich da aus diesem Notfallprogramm, aus diesem Stress rauskomme, dann wird es wirklich gefährlich, nämlich sowohl für unseren Körper als auch für unsere Psyche. Das sind wirklich erschreckende Zahlen. Das Stress ist so eine der Hauptursachen für dann auch psychische Erkrankungen, weil das einfach viel zu viel ist, aber auch für körperliche Erkrankungen. Also das ist ja tatsächlich, wo man so Magengeschwür über Herzkrankheiten, Kreislaufprobleme, da gibt es ganz viel, was ich da auch körperlich oder auch, dass ich krank werde, tatsächlich krank vor Stress, weil da mein Immunsystem dann irgendwann auch einmal nicht mehr mitmacht. Also da gibt es ganz viel, wo man wirklich aufpassen sollte und es gibt gerade in der heutigen Zeit, du hast das vorher schon ein bisschen angesprochen, also auch so was wie Freizeitstress, es gibt halt urviel und da ist es oft sehr schwierig, da wieder einen Ausgleich zu finden und rauszukommen, weil es halt ganz viel Angebot gibt, weil auch unser Geist alleine durch die vielen Reize, denen wir ausgesetzt sind, permanent eigentlich in so einem Stresszustand manchmal ist. Und wenn ich da nicht mehr rauskomme, dann kann es wirklich gefährlich werden. Dann kann ich krank werden, dann kann ich psychische Erkrankungen, dann kann ich körperliche Erkrankungen davontragen. Und deshalb ist es etwas, wo man wirklich gut hinschauen sollte. Und ich freue mich, dass wir heute die Sendung machen, weil es gibt schon auch Möglichkeiten, da immer wieder auch auszusteigen. Und wenn es halt alleine nicht geht, gibt es ja sowas wie uns, die Psychotherapeuten, die das mehr oder weniger hauptberuflich machen, sich da auch anzuschauen, okay, was kann ich denn ganz individuell machen, weil das ist auch ganz wichtig beim Stress, es stresst nicht jeden dasselbe. Also das ist völlig individuell unterschiedlich, je nachdem, was ich in meinem Leben schon für Erfahrungen gemacht habe, kann dich zum Beispiel, die ein und dieselbe Situation kann dich völlig gelassen lassen und mich voll stressen. Und das ist ja von außen jetzt betrachtet nicht logisch, sondern es hat ganz viel mit unserer inneren Bewertung, mit unserer inneren Verarbeitung zu tun. Und genau das ist das, wo wir auch dann in der Psychotherapie ansetzen können, um zu schauen, okay, was ist denn das, was war da, vielleicht warum mich jetzt manche Situationen mehr stressen als andere, warum ich nicht mehr abschalten kann. Und natürlich auch, ganz wichtig, können wir heute auch kurz hinschauen, was sind denn so für Strategien, was kann ich proaktiv, auch präventiv machen, um meinen Körper, meinen Geist immer wieder mal diese Auszeiten, die er halt auch braucht, zu gönnen. Da gibt es ein paar Übungen, die man machen kann, dass ich da wieder runterkomme. Also ganz, ganz wichtiges Thema. Und jetzt, wo ich drüber rede, bin ich ein bisschen entstresster. Vorher war ich gestresster, muss ich sagen.
2: Du hast ein Beispiel genannt, eben, dass jeden was anderes stressen kann. Ja. Vor kurzem habe ich genau die Erfahrung gemacht. Ich war bei einer Feier von einer Freundin ihrer Mama.
3: Mhm, ja. Und das klingt noch nicht stressig.
2: Nein,
3: aber weiß nicht, kann aber auch sein.
2: Für mich war es auch nicht stressig, ja. Aber für sie, weil es einfach so viele Vorerfahrungen mit ihrer Mama aus der Kindheit getriggert hat,
3: ja.
2: Für mich war nichts.
3: Ja, und das
2: und
3: ist.
2: Als sie mir dann im Nachhinein das erzählt hat und wie hoch ihr Puls gegangen ist und ihre Sportuhr hat Alarm geschlagen und so.
3: Ja, kann ich voll nachvollziehen.
2: Dieselbe Situation, dieselben Saga.
3: Und das
2: für
3: kann,
2: jemanden entspannen.
3: Also ich erlebe das auch ganz häufig. Ist manchmal sogar bei mir ist es ganz lustig. Bei mir und bei meiner Frau kann ich das immer beobachten, dass manche Situationen, die mich völlig in Stress oder völlig in Stress bringen, aber die mich wirklich stressen, für sie völlig egal sind. Und das hat halt ganz viel damit zu tun. Was glaube ich für mich ganz persönlich, was habe ich gelernt, was ist wichtig, wo muss ich ganz genau hinschauen, wo sind da vielleicht auch ein paar Fehler in der heutigen Zeit drinnen, die mir gar nicht so bewusst sind. Und dann ist es wirklich so, dass ein und dieselbe Situation, manchmal ist es sogar etwas, was mich, also ganz ehrlich bei mir, so Sachen, die eigentlich schön sein sollten, die eigentlich voll cool sein sollten, aber mich stresst dann, weil ich es dann besonders schön haben möchte und ich so ein bisschen, es muss aber dann perfekt sein.
2: Der Anspruch dran.
3: Und dann mache ich mir selber Stress, dass etwas, was eigentlich entspannend sein sollte, ziemlich stressig wird. Und das ist etwas, was mir mittlerweile bewusst wird und wo man dann auch bewusst immer wieder dagegen steuern muss und sagt, okay, jetzt einmal langsam runter und das muss jetzt nicht perfekt sein. Weil ich habe, als ich meine Ausbildung gemacht habe zum Beispiel, da gibt es ja auch ganz viel, wo man diese ganzen Techniken lernt, die man auch körperlich anwenden kann, so Atemtechniken, Entspannungstechniken, Achtsamkeitsübungen. Und bei mir war das am Anfang wirklich stressig, obwohl das ja eigentlich genau in die andere Richtung gehen sollte, weil ich es perfekt machen wollte.
2: Mhm.
3: Und weil ich da halt ganz viel, okay, ich muss es jetzt
2: wirklich... Dass du viel davon erwartet.
3: Genau, ich muss jetzt voll gut machen und ich muss da im besten Fall der Beste sein und ich muss das ganz, ganz schnell lernen. Und das ist ja super kontraproduktiv und erst als ich da umgedacht habe, hat das dann auch funktioniert. Also es ist wirklich sehr komplex und sehr individuell unterschiedlich, aber voll spannend und es lohnt sich da hinzuschauen.
2: Extrem spannendes
3: Thema. Weil Stress halt wirklich, also das vorher auch schon gesagt, dann Richtung Burnout und vom Burnout dann auch Richtung Depression, Richtung Angststörungen führen kann. Und das ist etwas, wo man sich wirklich langfristig Schaden zufügen kann. Und es wäre voll cool, wenn man das rechtzeitig erkennt, damit es gar nicht so weit kommt.
2: Stress versus Burnout. Heute das Thema hier im Kronehit Psychotalk. Schick uns auch gerne deine Frage auf WhatsApp zum Beispiel 07711 27711 oder auch auf Instagram sind wir erreichbar. Psychotalk.at heißen wir da.
0: Hey Fonzie.

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2: Oh, mach ich nicht.
3: Was machst du sonst?
2: Ich bin kein Oma. Atmen. Bauchatmen. Die einfachste Übung ist wirklich Hand auf den Bauch zu legen und sich gar nicht auf das Atmen zu konzentrieren, sondern einfach die Übung ist, die Hand mit dem Bauch nach vor und nach zurück zu bewegen. Das heißt, wirklich darauf zu konzentrieren, einfach nur, dass ich meine Hand nach vor und nur mit der Atmung, ohne jetzt irgendwas speziell machen zu wollen, sondern ich versuche nur meine Hand wegzudrücken vom Körper und dann darf sie wieder zu mir gehen. Das tatsächlich 1-2 Minuten machen ist ein super entschleunigender.
3: Wir bringen uns in die richtige Stimmung,
2: ja,
3: für die heutige Sendung. Krone Hit Psychotalk da. Vielleicht hast du schon gerade mitgemacht oder wirst du es jetzt auch ausprobieren? Machst du es meistens im Sitzen oder im Liegen, Daniel?
2: Kann man immer und überall machen. Ich mache es meistens im Sitzen, manchmal aber auch im Stehen. Im Liegen am Abend vorm Schlafen gehen mache ich Achtsamkeitstraining mittlerweile jeden Tag.
3: Mhm.
2: Das ist ja eigentlich unbewusst, da sollte man sich jetzt gar nicht so drauf fokussieren. Aber so diese Übung, tatsächlich diese Bauchatmung, und ich kann auch erklären, warum das cool ist gegen Stress, ist etwas, was überall super schnell geht, was nicht wirklich auffällt, was ich jederzeit machen kann. Die Atmung habe ich immer dabei und deshalb super wirkt, weil ich auf der körperlichen Ebene komplett gegen die eigentlichen Stresssymptome arbeite. Wenn ich im Stress bin, würde ich nie in den Bauch atmen.
3: Mhm.
2: Weil Stress.
3: Überhaupt nie tief durchatmen. Das,
2: genau,
3: ist ja immer ein sehr flaches, schnelles Atmen.
2: Genau, weil wenn ich Stress habe, wir haben es vorher schon kurz gesagt, dann ist das ja so eine evolutionäre Reaktion auf eine Herausforderung. Das heißt, mein Körper möchte möglichst schnell ganz viel Sauerstoff in den Körper hineinpumpen und das macht er im besten Fall über die Lungen und schaut, dass die großen Muskelgruppen gut mit Sauerstoff versorgt sind, damit ich Säbelzahntiger, wenn er da neben mir steht, möglichst schnell weglaufen kann.
3: Mhm.
2: Und wenn ich dann über den Körper was völlig anderes mache, was ich in so einer Situation nie machen würde, nämlich in den Bauch atmen, und das mache ich nur, wenn ich wirklich entspannt ist, heißt, glaube ich, auch Babyatmung, weil kleine Babys, wenn sie voll entspannt sind, kann man das anschauen, ist voll, die können das voll gut, wir verlernen das dann irgendwann einmal im Laufe unseres Lebens. Oft, nicht immer, aber manche verlernen das dann und da sieht man so dieser kleine Babybauch, wie sich der massivst hebt und senkt und hebt und senkt, das ist voll beruhigend zum Zuschauen auch und weil es halt wirklich beruhigend ist und wenn man das ein bisschen trainiert, dann kann man das super immer wieder mal so zwischendurch machen,
3: genau,
2: und
3: das kann man eben auch
2: entschleunigt.
3: Im Alltag,
2: ja,
3: extrem schnell einsetzen und ich finde es aber lustig, dass einen da oft der Kopf austrickst. Ich kann mich da an eine Situation von vor 2-3 Jahren erinnern.
2: Ja.
3: Ich war hyper gestresst, mitten in einem großen Projekt von der Arbeit aus, musste telefonieren, Gäste empfangen, das organisieren, dann gleich kommen schon die Nächsten, wirklich, es war super busy einfach.
2: Ja.
3: Ich habe gedacht, gut, jetzt gibt es 3 Minuten, in denen ich aufs Klo gehen kann. In meinem Kopf wirklich 1 Million Gedanken.
2: Mhm.
3: Und was mache ich am Weg zum Klo? Mein Handy nehmen, Instagram scrollen. Das Handy will, der Kopf will, dass du dich noch mehr befeuerst in dieser Situation.
2: Ja, natürlich, kann aber auch Ablenkung sein. Kann auch tatsächlich sagen, wenn,
3: ja,
2: gerade im Kopf ganz viel los ist, also das ist, finde ich, jetzt gar nicht in der Situation, so wie du sie beschreibst,
3: war
2: kann das intuitiv, ja, auch voll cool sein,
3: oh,
2: weil du sagst, okay, in meinem Kopf geht gerade ganz viel, was ich da alles machen muss und ich brauche jetzt irgendwas, wo ich jetzt meine Gedanken woanders hinlenke. Und deshalb mache ich jetzt irgendwie Nonsens, scrollen auf Instagram und schaue mir vielleicht irgendwas an, was mich komplett ablenkt von dem, was mich gerade stresst. Also es kann intuitiv vielleicht gar nicht so falsch gewesen sein.
3: Ich
2: werde
3: da
2: nicht so streng mit dir.
3: Von Instagram.
2: Ja, aber wahrscheinlich wirst du auch nicht diese ganzen Gedanken, die du vorher da gehabt hast, die dich voll gestresst haben, was da alles noch zu machen ist, davon hattest du vielleicht zumindest kurz eine Pause.
3: Ja. Ich weiß, was du meinst. Mhm, mhm.
2: Also es kann auch sein, also ich wäre jetzt nicht so streng zu dir.
3: Ja, mittlerweile bin ich eher der Typ, der sich dann eben auch vornimmt, jetzt einfach mal zu atmen.
2: Ja, auch voll gut,
3: aber ja, stimmt,
2: ich tatsächlich kann, und wir haben ja so intuitiv, das machen wir ganz oft, dass wir, wenn uns etwas zu viel wird, dass wir mal kurz rausgehen, dass wir zum Fenster gehen, einmal durchatmen oder uns tatsächlich auch irgendwie ablenken, was komplett was anderes. Und das sorgt ja auch dafür, weil meine Gedanken gehören ja immer auch zum Stress dazu. Das ist ja nicht nur eine körperliche Reaktion, sondern Stress, da passiert ganz viel auf der körperlichen Ebene, aber gleichzeitig natürlich auch auf der gedanklichen Ebene. Und wenn ich es schaffe, meine Gedanken woanders hinzulenken, dann hat es wieder Auswirkungen auf die körperliche Ebene. Und das interagiert ja die ganze Zeit und deshalb ist es ja so spannend, da beim Stress spricht man ja von drei Ebenen mehr oder weniger. Es gibt so die Stressampel, das hat sich so in der Psychologie, glaube ich, durchgesetzt, von Professor Caluzzo, der war ein sehr, sehr renommierter oder ist, weiß ich gar nicht, ob der noch lebt, aber auf jeden Fall ein irrsinnig bekannter Stressforscher und der hat die Stressampel definiert und die Stressampel heißt, dass es eigentlich drei Ebenen immer sind, die da mitspielen. Das eine ist, oberste Licht der Ampel wären die Stressoren, das ist das, was von außen kommt. Das heißt, das ist jetzt bei deinem Beispiel bleibend, ganz viel, ich bin gerade super busy, ich habe gerade Gäste zu empfangen, ich muss gleichzeitig telefonieren, ich muss 10 E-Mails schicken, was auch immer, also alles, gerade ganz viel Druck von außen, da wird viel von mir verlangt. Das ist das eine. Und das ist manchmal extrem viel. Also so dein Beispiel jetzt, glaube ich, Ausnahmesituation. Also ich hoffe, dass du das nicht immer hast, sondern dass das halt so eine Ausnahmesituation war. Und dann kann es halt sein, dass da ganz viel zusammenkommt und dass das einfach zu viel ist. Aber nur ein Teil vom Stress. Dann gibt es nämlich das zweite Licht auf dieser Stressampel. Das wären die persönlichen Stressverstärker. Warum? Und das ist ganz viel, was jetzt in meinem Kopf abgeht. Was stresst mich an dieser Situation so? Das ist so, wie wir vorher schon irgendwie gesagt haben, dass ein und dieselbe Situation komplett andere Stresslevels auslöst. Es könnte ja auch sein, dass ich ein extremst gechillter Typ in dieser selben Situation bin und sage, ah, mir ist es wurscht, die Gäste werden sich schon selber irgendwie was finden. Ich kann nur ein Ding nach dem nächsten machen. Wenn es heute nicht gut funktioniert, dann ist es so, ich kann nichts dafür. Der Chef ist schuld, weil er das so geplant hat. Ich mache jetzt meins und wenn es halt nicht funktioniert, dann würde es mich nicht so stressen. Ne? Und da gibt es wahrscheinlich so einen persönlichen Stressverstärker, der hat einen Anspruch an sich selbst. Boah, ich muss das jetzt super machen, aber wenn ich das nicht super mache, dann sind vielleicht viele von mir enttäuscht. Also gibt es ganz viele Sachen, die da noch auf dieser persönlichen Stressverstärker-Ebene mitspielen.
3: Also ein Kopfbeispiel auch noch. Es gibt dann die Situation, also in Stresssituationen, dass ich mich vor den Laptop setze und sage, so, gut, jetzt ordne ich das, eines nach dem anderen, das machen wir als erstes, das kurz sortiert im Kopf, dann schaut es auch oft mal nicht mehr so viel aus und man arbeitet eines nach dem nächsten ab. Es gibt auch die Situation, wo ich dann vor dem PC sitze und mal 3 bis 5 Minuten gar nichts mache, weil es drüber ist und es sich gerade nicht mehr sortieren lässt.
2: Genau.
3: Das ist auch mit der Grundvoraussetzung dann eher. Genau.
2: Je nachdem ab, wie hoch der Stress halt schon ist tatsächlich. Und das, was du da machst, wenn du es dann ordnest, das ist so ein Teil, das man machen kann tatsächlich im Umgang mit Stress, dass ich immer schaue, okay, wie kann ich die Stressoren da für mich, wie kann ich das mit Zeitmanagement machen, wie kann ich das ordnen für mich, wie kann ich mir da einen Überblick verschaffen. Wie kann ich mir vielleicht auch nötige Kompetenzen, die ich brauche, noch aneignen, um das noch besser zu machen? Kann ich vielleicht auch irgendwas delegieren, was ich jetzt vorher gar nicht so am Kopf gehabt? Das ist so, wie man mit Stressoren umgehen kann. Voll super. Bei den persönlichen Stressverstärkern geht es meistens ein bisschen tiefer. Das ist meistens etwas, das ich aus meiner Geschichte mit habe, wir können da heute gerne noch so einen persönlichen Stressverstärker-Test machen, habe ich einen mitgenommen, auch von Professor Caluzzo, der sehr spannend ist. Da ist keine Diagnose, aber wo es halt darum geht, was ist denn bei mir so typischer persönlicher Stressverstärker? Wenn du möchtest, kannst du gerne dich da als Testkaninchen. Nein, ist ein super Test, habe ich selber auch schon gemacht, machen wir dann nachher. Aber auf dieser persönlichen Stressverstärker-Ebene geht es halt ganz viel, okay, warum ist mir das jetzt besonders wichtig? Warum stresst mich dieser Stressor jetzt mehr als zum Beispiel andere? Warum macht mir das so einen Druck? Warum glaube ich, ich muss das jetzt perfekt machen? Warum glaube ich, das muss jetzt alles in der Sekunde passieren? Warum fällt es mir vielleicht auch schwer zu sagen, ich kann nicht, mir ist gerade alles zu viel? Warum kann, also das ist etwas, was sehr, sehr spannend ist. Das ist eben diese Ebene, die man sich dann vor allem auch in der Psychotherapie anschaut, weil das ja ganz viel mit meiner persönlichen Geschichte zu tun hat und ganz viel mit Erfahrungen zu tun hat. Das war mal wahrscheinlich sehr, sehr wichtig und im weitesten Sinne auch überlebensnotwendig, warum ich mir solche persönlichen Stressverstärker angeeignet habe, die dann heute manchmal zum Problem werden können. Muss nicht sein, aber kann manchmal zum Problem werden und dann zu massivem Stress führen. Und jetzt, um die Stressampeln noch abzuschließen, wir werden heute noch auf die persönlichen Stressverstärker im Detail zu sprechen kommen, um die Stressampel abzuschließen. Das dritte ist, wie reagiere ich und mein Körper dann auf den Stress? Das ist das, wo du sagst, okay, Du hast dann eine super gute Strategie, finde ich, dass du manchmal sagst, okay, ich atme jetzt einmal durch, ich bringe mal meinen Körper runter und schaue, dass ich da mal dagegen steuere. Und wir können auf allen drei Ebenen was gegen Stress tun, wenn er zu viel ist. Und das ist ja auch super cool, dass wir drei Hebel haben. Wir haben nicht nur einen, sondern wir können auf drei Hebeln irgendwie ansetzen. Was kann ich tatsächlich auch präventiv ganz viel machen? Ich weiß nicht, ob du das kennst, aber wenn ich jetzt zum Beispiel längere Zeit nicht gut geschlafen habe, wenn ich nicht gut auf meine Ernährung geachtet habe, wenn ich wenig Bewegung gemacht habe, wenn ich krank bin, dann reagiere ich auch ganz anders auf Situationen, die stressen mich dann viel mehr. Das heißt, das ist eher so ein langfristiger Hebel, wo ich halt da wirklich schauen kann, okay, was kann ich machen, damit mein Stresslevel von Haus aus schon ein bisschen weiter unten ist, und habe ich dann aber auch für solche Notfallsituationen irgendwelche Strategien, dass ich da relativ schnell dagegen steuern kann, damit das eben nicht in eine Überforderung kommt und dass ich diese Herausforderung, dafür haben wir ja Stress eigentlich, ich sollte diese Herausforderung, diese Energie haben, um die zu lösen, wirklich blöd wird, wenn ich das Gefühl habe, ich kann das gerade nicht lösen. Und ich habe die Kompetenzen nicht, ich schaffe das nicht. Und wenn das dazu kommt und wenn sich dieses Problem nicht lösen lässt, dann bleibt der Stress halt sehr weit oben. Und dann kann es halt sein, dass der nicht runtergeht, dass ich keine Lösung für mich finde, dass sich das im Kopf immer weiter dreht und dass ich dann irgendwann einmal das mit nach Hause nehme, dass ich nicht mehr gescheit schlafen kann, wo es dann wieder zu den körperlichen Reaktionen kommt, die das dann noch wieder verstärken, und wo es dann wirklich so in Richtung chronischen Stress gehen kann, wo es dann halt auch wieder gefährlich wird. Aber die gute Nachricht, finde ich, ist, wenn man sich diese Stressampel hernimmt, und das finde ich voll cool, wir haben drei Möglichkeiten, gegen zu viel Stress irgendwie anzukämpfen. Wir haben einmal, okay, was kann ich machen, dass das von außen ein bisschen weniger stressig wird? Was brauche ich da? Dann kann ich sehr viel, finde ich, machen, tatsächlich auf dieser persönlichen Ebene, mir mal anschauen, warum stresst mich das besonders und wie kann ich da auch vielleicht es schaffen, neue Gedanken, neue Haltungen zu manchen Situationen einzunehmen. Und wir haben auch große Hebel, diese körperliche Ebene, was kann ich machen, auch präventiv, damit ich möglichst gut auf Stress vorbereitet bin, der immer wieder mal kommen wird. Wir werden kein stressfreies Leben haben, und ich glaube, das wäre illusorisch.
3: Das ist manchmal auch gut.
2: Es ist voll gut. Also du machst ja auch voll viel Sport, glaube ich, und sehr gerne. Und jeder Spitzensportler, also ohne Stress würden wir keinen Spitzensport sehen. Das ist tatsächlich voll spannend. Mit Stress steigt unsere Leistungskurve und Produktivität, aber nur bis zu einem gewissen Level. Wenn der Stress zu viel wird, und das ist dann, nimmt diese Leistungskurve wieder ab. Das heißt, ich muss da genau das richtige Maß treffen, und das können Spitzensportler sehr gut, und das sieht man ja oft auch vor dem Wettkampf oder so, dann pushen die sich ja richtig in so einen Stresszustand hinein, damit sie dann wirklich abrufen können. Und dafür haben wir den Stress.
3: Und brauchen danach aber dann auch wieder die
2: Das Ruhigkeit. Wirst du auch als Sportlerin wissen. Danach braucht es Regeneration, weil sonst kann auch der Körper kann halt auch
3: Mindestens
2: nicht.
3: Ist genauso wichtig.
2: Ich kann keinen Marathon im Sprinttempo laufen.
3: Ja.
2: Also das kann ich vielleicht einmal machen, aber das ist nicht gesund.
3: Dann mache ich mal das Laufen am Madig.
2: Naja, aber genauso ist es beim Stress auch. Das heißt, ich kann kurzfristig sprinten, aber wenn ich jetzt sage, ich sprinte den Rest meines Lebens, dann wird irgendwann einmal der Körper und auch meine Psyche sagen, fuck you.
3: Stress versus Burnout. Wie viel Stress ist gesund und ab wann brauche ich vielleicht Hilfe? Darüber reden wir heute noch bis Mitternacht, und die ganze Sendung zum Nachhören für dich in unserem Podcast. 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Der Krone-Hit Psychotalk ab morgen überall, wo es Podcast gibt.

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3: Stress versus Burnout. Gibt es gesunden Stress? Ab wann ist es zu viel? Darüber reden wir heute komplett offen und ohne Vorurteile. Jede Frage ist hier angebracht. Experte Daniel Martosch heute da.
4: Völlig stressfrei mittlerweile. Nein, gelogen. Auch ich habe Stress. Jeder hat Stress. Aber ich fühl mich wohl. Ja? Danke. Schön, dass ich da sein darf. Und ich finde das Thema so wichtig, weil das ja echt etwas ist, was mich in meinem Zweitberuf neben diesem wunderschönen Podcast und dieser Sendung hier als Psychotherapeut ja sehr, sehr häufig tatsächlich trifft, weil Stress ja wirklich dafür verantwortlich ist, dass viele Menschen leider auch krank werden. Mhm. Psychisch und körperlich.
3: Merkt man in beide Richtungen. Wir haben vorhin schon darüber gesprochen. Die Sendung gibt es ab morgen auch online zum Nachhören in unserem Podcast. Die Nadine meldet sich jetzt mit einer Frage. Nadine, was gibt's?
5: Ich habe wirklich lange gedacht, dass ich einfach nur durchhalten muss. Aber irgendwann bin ich dann morgen in der Früh fast nicht mehr aus dem Bett gekommen, habe fast nicht mehr aufstehen können. Ab wann spricht man also eigentlich von einem richtigen Burnout?
4: Mhm. Gute Frage. Und das ist gar nicht so leicht zu beantworten, weil Burnout ist ja an sich keine Erkrankung. Also das ist ja der Prozess, der gemeint ist,

0: dass der zu einem Ausbrennen führt. Und wenn man das jetzt mal versucht zu übersetzen und wortwörtlich nimmt, dann hat es eigentlich einen Sinn auch. Burnout heißt ausbrennen. Das heißt, es ist die Zeit, wo ich gerade ausbrenne und irgendwann bin ich dann einmal burnt out, also wirklich ausgebrannt. Und deshalb ist es da ganz, ganz wichtig, da gibt es nicht diesen einen Moment, wo man sagt, okay, also das wäre dann burnt out. Also wo wirklich gar nichts mehr geht. Das ist dann meistens mit einer Depression einhergehend, dass halt dann wirklich gar nichts mehr geht. Und beim Burnout gibt es schon viele Anzeichen, die man vorher wahrnehmen kann, die man leider aber oft nicht so wirklich ernst nimmt. Und so typische Anzeichen sind, dass zu viel Stress auch da ist. Muss jetzt gar nicht Burnout sein, weil Burnout ist meistens so im Kontext mit beruflichem Stress und dass mich beruflich vieles überfordert, auch wenn es Burnout mittlerweile auch schon im neuen ICD-11, also in diesem Diagnosekatalog der Weltgesundheitsorganisation, gibt es auch schon Burnout deklariert für private Situationen, aber kommt ja eigentlich aus dem Beruflichen, dass da alles zu viel ist. So, wo ich wirklich aufpassen würde, ist, wenn mein Schlaf nicht mehr gut funktioniert. Das ist so ein tatsächliches Frühwarnzeichen, das man oft übergeht, wenn man sagt, habe ich halt schlecht geschlafen. Und wenn es immer wieder mal so kommt, dass ich nicht mehr gut schlafen kann, dass sich der Schlaf nicht mehr erholsam anfühlt, dass ich so das Gefühl habe, es geht zwar noch, aber es wird alles ein bisschen schwieriger.
1: Und sind das dann so Schlafstörungen, wo man währenddessen, man vielleicht wach liegt, dann zum Beispiel auch schon viele Gedanken von dem hat, von den Dingen, die einen stressen? Oder kann es sein, dass ich das gar nicht so merke und es trotzdem von dem sein kann?
0: Beides kann sein. Das kommt dann meistens auch noch dazu, dass dann irgendwann einmal so Gedanken kreisen, Grübeln dazu kommt, dass ich immer wieder mich ein Thema beschäftigt, wo ich aber für mich keine Lösung finde. Und es wird dann halt einfach, wenn der Schlaf gestört ist, das ist so ein Zeichen, okay, da passt irgendetwas nicht. Jetzt kann man schon mal schlecht schlafen. Also das ist jetzt nicht, wenn ich jetzt einmal schlecht geschlafen habe oder zweimal schlecht geschlafen habe, heißt das nicht im Umkehrschluss, um Gottes Willen, das ist jetzt gleich ein Burnout. Wenn das aber immer wieder passiert und wenn ich so das Gefühl habe, ich habe keinen erholsamen Schlaf mehr und ich habe da Probleme beim Schlafen, ich wache viel früher auf, bin aber nicht wirklich fit, ich tue mir sehr schwer beim Einschlafen, weil halt ganz viele Gedanken noch in meinem Kopf herumgehen und eben dieses Gefühl, nicht mehr gut schlafen zu können, das ist wirklich etwas, wo man sagt, okay, da sollte ich auf jeden Fall einmal in mich hineinhören und vielleicht auch schon professionelle Hilfe in Anspruch nehmen. Und professionelle Hilfe kann auch tatsächlich im ersten Schritt der Hausarzt sein, mit dem das einmal zu besprechen. Da kann man vielleicht am Anfang auch medikamentös kurz unterstützen, sagen, okay, dass der Körper sich wieder regenerieren kann, dass er einen guten Schlaf zumindest hat und kann man schauen, ob das dann danach auch noch auftritt oder nicht. Also so schlafen, da würde ich echt aufpassen. Was noch ist, dass manchmal ich das Gefühl habe, dass ich so Herzrasen bekomme, so untertags auch. Also so, dass das jetzt gar nicht so, dass ich jetzt nicht, weil ich jetzt mich sportlich massiv betätigt habe, sondern dass so ein
1: oder zu viel Kaffee getrunken habe.
0: Genau, aber so, das ist auch so ein Frühwarnzeichen, dass der Körper da reagiert, dass es da zu viel Stress geben könnte und in Richtung Burnout oder vielleicht bin ich schon in einem Burnout. Das ist ja tatsächlich ein langer Prozess und meistens kriegt man es erst mit, wenn man ganz am Ende ist. Also ich vergleiche das, oder ich habe das einmal von einem super coolen Lehrtherapeuten von mir in der Ausbildung mitbekommen, diese Metapher, und ich verwende die bis heute sehr, sehr gerne, weil das trifft es eigentlich voll gut, wenn wir uns vorstellen, wir sind wie so ein Automotor. Jetzt bin ich kein Mechatroniker oder keine Mechatronikerin, ich kenne mich da nicht so gut aus, aber ich weiß circa, dass es nicht gut ist, einen Automotor mit 120% der Leistung zu betreiben. Das ist nicht gut, da überdreht er. Und was bei vielen Menschen, die in Richtung Burnout gehen oder die in Burnout-Gefahr sind, die fahren aber ihren persönlichen Motor lange Zeit auf 120%. Das heißt, die gehen sehr über ihre Grenzen und das geht erstaunlicherweise ziemlich lange sehr, sehr gut. Und irgendwann, wenn man das lang gemacht hat, fängt dieser Motor so mal zunächst an zu stottern, hat er so Aussetzer. Das wären so Schlafprobleme, Herzrasen, Appetitlosigkeit. Vielleicht habe ich dann tatsächlich auch erste körperliche Beschwerden. Ich werde öfter krank. Das ist so ein bisschen so ein Stottern. Und dann passiert aber meistens das, dass ich sage, okay, ich muss schauen, dass das schnell wieder gut wird. Und ich fahre dann weiter auf 120. Und dann werden diese Aussetzer aber immer öfter. Und dann kommt zu diesen Aussetzern irgendwie dazu, dass ich dann versuche, möglichst alles sonst irgendwie von mir fernzuhalten, dass ich auch Sachen, die mir eigentlich gut tun, wegschiebe, weil ich sage, ich muss ja 120% irgendwo fahren und deshalb ziehe ich mich dann zurück. Ich habe weniger soziale Kontakte, ich habe keine Kraft mehr, Sachen zu machen, die mir wirklich eigentlich gut tun und die ein Ausgleich wären. Das ist sowas, was man, diese angenehmen Sachen, ah ja, die kann ich dann irgendwann machen, wenn es mal wieder gut geht. Das ist ein super Frühwarnzeichen, dass ich wahrscheinlich schon irgendwo unterwegs bin, wo es zu viel ist. Wenn ich die Sachen, die ich eigentlich brauche, um mich wieder zu regenerieren, wegschiebe und mich mehr zurückziehe, wenn es immer schwieriger wird, wenn ich Appetitlosigkeit ist auch oft so ein, wenn ich nicht mehr wirklich Bock auf Essen habe. Es ist auch so, dass ich auf einmal ängstlicher bin vielleicht, dass ich so durchlässiger bin, dass ich mich vielleicht auch innerlich manchmal leer fühle, dass da auch finstere Gedanken kommen. Das sind alles so Zeichen, wo ich schon mittendrin in einer Überforderung, also ziemlich mittendrin bin. Und auch dieses Krankwerden, ich weiß nicht, ob du das kennst, ich kenne das leider auch, das ist ein super Zeichen, dass es viel zu viel ist, wenn man im Urlaub krank wird.
1: Ja, genau. So die bis dorthin haltet man durch,
0: typische Urlaubserkrankung.
1: Und dann kommt der Abfall, der Stress lässt nach und dann...
0: Genau, und das ist aber eigentlich ein Anzeichen, dass es davor viel zu viel war. Also es ist jetzt nicht, da muss ich jetzt nicht sofort in einem Burnout sein, sondern das passiert ganz, ganz vielen Menschen. Aber eigentlich ist es vom Körper so ein Zeichen, okay, ich muss vorher, ist eine Notsituation, die ich aufrechterhalten muss, deshalb darf ich nicht krank werden. Und erst im Urlaub kommt dann das, wo ich es mir dann unter Anführungszeichen erlaube oder wo sich der Körper erlaubt. Das ist wirklich ein absolutes Warnzeichen, wenn das immer wieder mal passiert, so dass ich auch, oder so zum Wochenende hin tatsächlich, dass ich am Wochenende mich einfach komplett erschöpft fühle, am Montag ganz schwer irgendwie nur in Gänge komme, aber dann durchfunktioniere und dann am Wochenende keine Kraft mehr habe oder eben im Urlaub krank werden. Also das sind alles so Warnzeichen, die man wirklich ernst nehmen sollte, weil um jetzt zurückzukommen zu diesem Motor, wenn der immer wieder stottert, und das wären jetzt die Stotterer, irgendwann zerreißt den leider.
1: Ja.
0: Und das ist halt so. Und wenn es den aber dann zerreißt, dann ist er wirklich kaputt. Und dann kann das körperlich tatsächlich massive Schäden anrichten, aber auch psychisch. Und da wieder rauszukommen, und dann ist ja oft das Ziel, dass ich muss wieder auf die 120 zurück. Und das ist aber oft ein sehr, sehr langer und beschwerlicher Weg, wie ich da irgendwie tatsächlich, da bin ich am Anfang wahrscheinlich bei 0% und muss mich dann langsam wieder so 1-2% wieder hocharbeiten. Und das kann tatsächlich oft Monate, Jahre dauern, bis ich da wieder in einen Bereich komme, weil es mir den Motor halt zerrissen hat, dass ich wieder unter Anführungszeichen normal handlungsfähig bin. Das heißt, dieses Burnout, das ist, sollte man echt ernst nehmen. Also da sollte man auch diese kleinen Stotterer, die sind Anzeichen dafür, da passt irgendetwas nicht. Und desto früher ich einsteige oder versuche dagegen zu wirken und vielleicht dann auch lernen, okay, ich muss schauen, ein Motor, habe ich mir sagen lassen, ist am besten, wenn er so bei 80% irgendwie gefahren wird. Dann ist er am langfristigsten gut einsetzbar. Und manchmal, und dafür haben wir einen Stress, wenn ich so schaffe, irgendwie so in meinem Alltag maximal 80% der Motorleistung, meiner eigenen Leistung, manchmal muss ich vielleicht irgendwo überholen, da kann ich ihn einmal auf 100%, manchmal wird es sehr knapp beim Überholen, da kann ich ihn ein bisschen überdrehen, da kann er dann auch auf 110-120%. Nachher sollte ich wieder auf 80% irgendwie mich einpendeln, dann ist die Wahrscheinlichkeit am größten, dass ich gut irgendwie und lang durchs Leben komme. Wenn ich aber diese 120% irgendwann als mein Normal definiert habe, wird es echt schwierig, und da ist halt die große Gefahr tatsächlich, dass es irgendwann einmal viel zu viel ist und dann ist wirklich kaputt. Und das heißt nicht, dass da alles vorbei ist, nur es ist dann wirklich ein beschwerlicher Weg, da wieder rauszukommen, weil der Motor da wirklich einen Totalschaden hat und es halt einfach wirklich Zeit braucht. Es gibt da Möglichkeiten, dass man da wieder rauskommt. Also es soll jetzt nicht irgendwie schwarzmalen sein, um Gottes Willen, da ist dann aus. Nein, überhaupt nicht. Gibt es auch wirklich gute Heilmöglichkeiten. Es dauert halt und es ist wirklich ein beschwerlicher Weg, und ich würde mir wünschen, dass viele eben nicht den Motor bis zu einem Totalschaden irgendwie fahren, sondern davor das schon ernst nehmen und sagen, okay, pass auf, das sind, und da gibt es eh, wenn man so ein bisschen in sich hineinhört, gibt es ja eh viele Anzeichen.
1: Man muss sie doch zulassen.
0: Ja, aber eins ist so wirklich, wenn ich Sachen mache, die mir sonst viel Freude, nicht mehr mache, die mir sonst viel Freude bereitet haben, wenn das Erste ist, was ich so wegtue, dann würde ich echt sagen, hey, aufpassen, da ist irgendwas gerade viel zu viel, weil wir haben immer wieder Stress, wir brauchen aber auch immer wieder auch Sachen, wo wir Energie tanken. Und wenn ich das oder Kraft tanken und wenn ich das irgendwie weglasse, dann ist es wirklich ein Anzeichen, dass es viel zu viel ist und dann sollte ich irgendwas unternehmen und das ist manchmal schwierig, tatsächlich das alleine zu machen und da kann auch professionelle Hilfe hilfreich sein, dass ich da wirklich zum Psychotherapeuten gehe, dass ich oder zu meinem Arzt gehe, zu einem Facharzt gehe und mir sage, hey, pass auf, ich schlafe nicht mehr gut, mich beschäftigt ganz viel. Genau dafür sind wir da. Also es muss nicht der Motor, muss es nicht zerreißen, dass man sich Hilfe holen kann. Das ist mir ganz wichtig zu sagen.
1: Hilfe holen, rechtzeitig Hilfe holen und keine Angst vor Hilfe haben. Busy Bee klingt süßer, als es im Endeffekt manchmal ist. Stress versus Burnout, das ist heute unser Thema beim Kronehit Psychotalk. Darüber reden wir. Schick uns gerne deine Frage. Wir sind da für dich noch bis Mitternacht. 07711 27711, das ist unsere Nummer auf WhatsApp oder auch gerne auf Instagram psychotalk.at. Und wenn du schon da bist, lass auch gerne ein Like da.

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2: 100% offen und 100% ohne Vorurteile, ohne Tabus. Der Krone-Hit Psychotalk, die erste Mental Health Talkshow in Österreich. Psychotherapeutischer Experte Daniel Martosch ist heute bei mir. Hallo.
3: Hallihallo. So, Entschuldigung, ich bin da gerade an meinem Sessel herumrichten. Aber irgendwie, der rollt nicht, wenn man drauf sitzt, oder? Ist das Absicht?
2: Na, beim Bar geht das nicht.
3: Okay,
2: beim Bar geht
3: es
2: nicht.
3: So,
2: auch höher verstellen ist bei manchen schwierig.
3: Eine Bremse. Okay, alles gut. Entschuldigung.
2: Wir sind der Krone-Hit.
3: Ja, danke schön. Voll cooles Studio. Ich freue mich jede Woche tatsächlich hier zu sein. Nein, ist wirklich geil. Wollen wir mal ein Foto machen?
2: Ja, ja. Voll.
3: Ja.
2: Unsere Reels drehen wir immer da. Da kannst du dir einen kleinen Einblick verschaffen.
3: Ich werde heute ein Foto vom Sessel machen, der sich nicht bewegen lässt.
2: Ja, auch sowas kann möglicherweise Stress auslösen.
3: Ja, gerade. Aber ich finde es eher lustig.
2: Okay, wir reden nämlich heute über Stress. Das war eine absolute Schweineüberleitung von mir, wie man es so
3: schön nennt. Na, super. Kann ja tatsächlich wirklich stressen.
2: Stress ist gesund und ab wann braucht man vielleicht Hilfe? Da meldet sich jetzt der Florian und der Florian hat eine Frage.
4: Ich höre es die ganze Zeit im Freundeskreis, im Bekanntenkreis. Stress. Jeder hat Stress. Wo liegt der Unterschied zwischen normalem Stress und einer echten gesundheitlichen Belastung? Gibt es da überhaupt eine Grenze?
3: Ja, da gibt es eine Grenze und jeder hat Stress. Stimmt, glaube ich. Also das ist ja etwas, das mir ganz wichtig ist. Ich möchte Stress an sich jetzt nicht verteufeln. Also Stress an sich ist etwas, was völlig normal ist, was eine völlig normale körperliche Reaktion und auch eine geistige, psychische Reaktion auf Herausforderungen ist und die auch ganz wichtig ist, um diese Herausforderungen möglichst gut zu meistern. Und die Grenze ist, wenn das nicht nur in Ausnahmesituationen der Fall ist, sondern wo es halt, also die Grenze, wo es gesundheitsschädigend wird, wenn das nicht mehr aufhört, wenn ich permanent in so einer Ausnahmesituation bin und wenn ich es nicht mehr schaffe, da rauszukommen und wenn der Stress halt einfach viel zu viel wird. Also das ist auch sehr, sehr spannend. Bei Stress hat ja die Funktion, dass er uns Herausforderungen gut meistern lässt, wenn die Herausforderung aber für mich jetzt nicht bewältigbar ist und der Stress dadurch noch mehr zunimmt, dann wird meine Leistungsfähigkeit irgendwann auch weniger. Das kann man sich so wie so eine Glocke vorstellen, also so ein wie so ein Diagramm, wo man halt sagt, okay, wenn Stress kommt, dann steigt, und da geht der Strich nach oben, dann steigt meine Leistungsfähigkeit. Und wenn der Stress zunimmt, dann steigt die weiter. Und wenn er noch ein bisschen zunimmt, steigt er weiter. Irgendwann aber gibt es das Level von Stress, wo meine Leistungsfähigkeit am absoluten Höhepunkt ist. Und jetzt kommt oft irgendwie so der Gedanke, dass man sagt, okay, ja, wenn ich unter Stress arbeite, ich am besten. Und das heißt, desto mehr Stress, desto besser bin ich dann. Und das stimmt nicht, weil wenn der Stress dann noch zunimmt und wenn es noch enger und wenn noch mehr Druck da ist, dann flacht meine Leistungsfähigkeit auch wieder ab. Also das ist wirklich wie so eine Glocke, kann man sich das vorstellen. Am Anfang von Stress bis zu einem gewissen Level steigt meine Leistungsfähigkeit und irgendwann gibt es eben diesen Punkt, wo ich sage, okay, wenn zu viel Stress ist, dann nimmt sie auch langsam wieder ab. Und das ist ein großes Problem und auch so ein Teufelskreis oft, dass ich ja dann, wenn ich am meisten Stress habe, dann aber nicht mehr leistungsfähig bin. Und dann passieren dann ganz viele Fehler auch, weil auch meine Konzentrationsfähigkeit nicht mehr so gut ist. Und das macht mir dann oft noch mehr Stress.
2: Hat das auch was damit zu tun, wenn ich zum Beispiel gerade schon einen gewissen Grundstress habe, was prinzipiell schon viel ist,
3: ja,
2: dann habe ich auch manchmal das Gefühl, dass ich auf mich von Kleinigkeiten, die sonst easy wären, leichter stressen lassen.
3: Ja, das ist so, ja. Das ist, da kann man jetzt auch, das ist ähnlich wie die emotionale Verwundbarkeit oder so. Wenn ich schon in so einem Ausnahmezustand bin, dann reichen Kleinigkeiten, die mich aus der Bahn werfen. Also dann bin ich wie so ein Seiltänzer eh schon ganz, also der Weg, der normalerweise, weiß nicht, im besten Fall so eine sechsspurige Autobahn ist, wo ich mich gut bewegen kann. Und desto mehr Stress, desto mehr Belastung, desto dünner wird dieser Weg. Und wenn ich wirklich massiv gestresst bin, dann balanciere ich oft nur noch auf so einem dünnen Seil und da reicht ja dann ein kleiner Windstoß tatsächlich, dass ich da ins Schwanken
2: komme. Dann vielleicht schon ein bisschen drüber ist.
3: Dass es drüber ist und vor allem, das ist ja genau das, was es dann so schlimm für viele macht, die ja dann auch so in Richtung Burnout-Falle gehen, dass der Stress nimmt ja nicht ab, meine Leistungsfähigkeit nimmt aber ab. Ich mache immer mehr Fehler, versuche die dann irgendwie auszumerzen. Und das ist dann so eine eigene Dynamik, so ein Teufelskreis, so eine Spirale, die sich nach unten dreht. Ich kann aber dann eigentlich nicht mehr so gut arbeiten. Ich kann diese Leistung nicht mehr bringen, weil mir alles zu viel ist. Und das kann ja unterschiedliche Gründe haben, warum. Das kann die Arbeit sein tatsächlich, das können aber auch persönliche Stressverstärker sein. Das kann ganz viel sein, was da zu viel ist. Und das ist genau das große Problem, dass wenn ich dann Fehler mache, dann wird es ja noch mehr, zum Beispiel in der Arbeit. Dann muss ich ja noch, dann muss ich diese Fehler wieder wettmachen.
2: Was kann ich machen, dass ich da rauskomme aus dem Kreis?
3: Tja, das ist eine gute Frage. Irgendwie so Notbremse ziehen zunächst einmal wahrscheinlich. Wär sehr gut. Manchmal ist es, wenn man da wirklich in diesem Teufelskreis drinnen ist, gar nicht so leicht, da alleine rauszukommen. Oft sagt einem dann der Körper, das ist dann zwar oft schon ein bisschen spät, aber trotzdem, der gibt dann und sagt, okay, es geht nicht mehr und es funktioniert gerade nicht mehr und der sagt dann, du darfst jetzt nicht mehr und ich verweigere meine Mitarbeit und es geht dann gar nichts mehr, dann muss ich sowieso ärztliche Hilfe oder psychiatrische, psychotherapeutische Hilfe in Anspruch nehmen, weil es dann einfach wirklich nicht mehr geht. Cool wäre es, wenn man es gar nicht so weit kommen ließe, aber halt jetzt so ein Wunschdenken. Und ich kann da natürlich dann schon auch versuchen, da mal so einen Stopp für mich zu sagen und einmal durchzuatmen und zu schauen, okay, was ist denn da gerade los? Und ich kann versuchen, ja diesen Stress zumindest kurzfristig einmal wieder zu unterbrechen. Aber muss ich ganz ehrlich sagen, wenn man da wirklich mittendrin ist und in dieser Spirale und wenn die sich schon ganz, ganz schnell dreht, dann ist es manchmal alleine wirklich sehr, sehr schwer, da rauszukommen. Und deshalb ist, auch wenn ich noch nicht komplett am Boden liege und gar nichts mehr machen kann und es fühlt sich einfach immer, immer stressiger an und ich komme da nicht raus, ich habe keine Phasen der Erholung mehr für mich. Ich schlafe schlecht, ich ziehe mich aus meinen sozialen Sachen zurück. Ich schaue nicht mehr, was ich esse, weil ich alles, was mir irgendwie gut tun wird, einfach nur schnell, weil ich so viele andere Sachen zu tun habe, erledige. Ich kümmere mich nicht, ich gehe vielleicht nicht zum Arzt, obwohl es mir nicht so gut geht. Und also all das, wenn ich all das ist, das sind rote, leuchtende Alarmglocken, dann echt sagen, okay, das geht gerade nicht, da ist die Gefahr wahrscheinlich eines Burnouts oder auf jeden Fall eine Überforderung gerade gegeben. Und wenn ich das nicht alleine unterbrechen kann, dann brauche ich Hilfe von außen. Da muss ich noch nicht am Boden liegen, bitte, bitte, bitte rechtzeitig Hilfe holen, es muss nicht so weit kommen. Muss gar nicht psychotherapeutische Hilfe sein, sondern gute Freunde, Familie oder so, wenn ich mich denen öffne auch. Also manchmal hilft da so ein Blick von außen auch, der da wieder aus dieser Überforderung ein bisschen Klarheit reinbringt und mich unterstützt dabei. Weil wenn ich in so einer Ausnahmesituation bin, dann sehe ich ja oft, wie hast du schon, den Wald vor lauter Bäumen nicht mehr. Weil ich da wirklich mittendrin bin und nur noch sich das um den Stress alles dreht und ich sehe das rundherum nicht. Das kann auch hilfreich sein, mich da mit guten Freunden, mit Bekannten, mit Eltern auszutauschen. Wenn das nicht möglich ist, dann echt professionelle Hilfe in Anspruch nehmen, einmal ein Gespräch suchen, zum Hausarzt gehen. Da kann man relativ schnell tatsächlich auch was machen, dass zumindest wieder der Schlaf einigermaßen okay ist. Da mache ich dann schnell die Erfahrung, okay, es gibt da Möglichkeit, da auszusteigen. Ich darf mir dann, wenn es vielleicht jemand von außen sagt, auch einmal ein paar Tage Auszeit nehmen, weil da jemand von außen dann sagt, hey, es ist gerade wichtig, dass du kurz einmal durchschnaufst und ein paar Tage Pause hast. Und dann schaut im besten Fall die Welt schon wieder anders aus und dann kann man sich die nächsten Schritte überlegen und vielleicht auch überlegen, warum bin ich in diese Situation gekommen? Was braucht es da, dass das nicht wieder passiert oder wie kann ich das gut meistern, ohne mich kaputt zu machen, um da wieder auszusteigen?
2: Psychotherapie, ich kann es immer nur empfehlen, wirklich, ich bin absolute Markenbotschafterin.
3: Ja, danke schön.
2: Seit 2,5 Jahren, glaube ich, in Therapie und ich denke mir, es ist in so vielen Lebensbereichen so ein Level Up quasi. Oder das ist,
3: ist wunderschön, wenn dir das gelungen ist und du bist ein super Beispiel. Es muss dir nicht super schlecht gehen. Du musst nicht am Boden zerstört sein, du musst nicht komplett arbeitsunfähig oder was auch immer man für Vorstellungen hat, wann Psychotherapie in Anspruch genommen werden darf. Sondern das ist eine Unterstützung und desto früher ich mir Hilfe hole, desto leichter ist es wahrscheinlich auch Sachen zu verändern und desto mehr Schaden kann ich dann, der vielleicht irgendwann einmal kommen würde, abwenden. Also danke dir als Markenbotschafterin im Namen der Psychotherapie.
2: Und ich habe ja die Erfahrung auch schon gemacht, gerade wenn es einem eigentlich gerade ganz gut geht, ist es einfacher an schwierigeren Themen, vielleicht von früher oder so,
3: Absolut,
2: zu arbeiten.
3: Das ist so, ja. Also es braucht eine gewisse Stabilität, um da auch tatsächlich auch was anzugehen, um da vielleicht größere Sachen aufzuarbeiten. Und ja, ich meine, ich finde es voll schön, dass du dich da mit dir auseinandersetzt und dass du auch die Erfahrung machst, hey, das verbessert meine Lebensqualität.
2: Und extrem. Es ist zwar intensiv, aber ich gehe trotzdem jedes Mal irgendwie gern hin.
3: Ja, und das ist ja unser großes Ziel. Ist ja, also finde ich, bei mir zumindest, und ich glaube für alle Kollegen und Kolleginnen, die ich kenne, ja auch, unser Ziel der Psychotherapie ist es ja, dass wer auch immer zu uns kommt, danach mehr vom Leben hat und ein schöneres Leben und eine bessere Lebensqualität.
2: Absolut.

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2: Gut, früher in der Schule haben Tests manchmal Stress ausgelöst, heute nicht. Daniel,
3: naja, war so
2: nicht, oder? Psychotherapeutischer Experte. Naja, stimmt.
3: Bei mir, bei dir vorher, ja. Also ja, du hast einen Test gemacht.
2: Genau, während da die meiste Musik gelaufen ist, habe ich einen Test zu unserem heutigen Thema, Stress versus Burnout, gemacht.
3: Ja.
2: Und es war ein Stresstest. Was genau habe ich da gemacht?
3: Wir haben dich jetzt aber nicht gestresst, sondern in diesem Stresstest oder Stresstest, das ist eine Checkliste oder ein Test, wo man herausfinden kann, was denn bei mir so persönliche stressverstärkende Gedanken sind. Wir haben sie heute schon kurz einmal angesprochen, dass es Stress immer so auf drei Ebenen unterwegs ist. Es gibt zum einen diese Stressoren, das ist das, was von außen kommt. Das heißt, das ist ganz viel Termindruck, Zeitdruck. Das können aber auch bedrohliche existenzielle Sorgen sein. Das ist das, was von außen kommt. Und wo es oft schwierig ist und wo wir jetzt dem uns stellen müssen. Dann gibt es aber eine große Komponente und den Test unter Anführungszeichen hast du gemacht. Ich hoffe, ohne dich in eine Ausnahmestresssituation gebracht zu haben. Da geht es darum, herauszufinden, was denn so die persönlichen Stressverstärker bei einem persönlich sind. Und das ist ein super spannender Test, den ich auch schon selber gemacht habe und den ich sehr gerne auch manchmal mit PatientInnen mache. Und das ist jetzt keine Diagnose, sondern da geht es wirklich nur so ein bisschen für sich herauszufinden, okay, welche Themen stressen mich denn besonders? Und Themen heißt, dass der Stress dem zugrunde liegend sind. Wir haben ja als Menschen so Grundbedürfnisse. Das heißt, dass also Essen, Trinken und Schlafen wäre so ein biologisches Grundbedürfnis. Und dann gibt es aber auch psychische Grundbedürfnisse, die wir haben. Das brauchen wir einfach zum Überleben. Also das Grundbedürfnis heißt, das muss erfüllt sein, damit wir überleben können. Und auf der psychischen Seite sind das Bindung, also ich muss irgendwo das Gefühl haben, dazuzugehören. Das ist aber auch Kontrolle und Sicherheit. Wir brauchen so dieses Gefühl von Kontrolle und Sicherheit. Ich muss wissen, was in meinem Leben passiert, sonst fühlt sich das ganz schlecht an. Dann habe ich noch Selbstwert, also ich möchte wichtig sein und ich möchte ein wichtiger Teil irgendwie sein und ich möchte auch wissen, dass ich was kann. Also das ist für uns einfach essentiell. Und dann habe ich noch Lustgewinn und Unlustvermeidung. Das heißt, wir brauchen Sachen, die uns gut tun, das ist auch so ein Grundbedürfnis, das brauchen wir wirklich zum Überleben und wir vermeiden natürlich gerne Sachen, logischerweise, ich glaube, das kann jeder nachvollziehen, die uns nicht gut tun, die uns wehtun, sowohl auf der körperlichen als auch auf der emotionalen Seite. Und bei diesem Test, den du da super cool ausgefüllt hast, geht es halt darum, okay, was sind die Themen vielleicht in meinem Leben, in meiner Biografie, wo ich diese Grundbedürfnisse vielleicht einmal so gelernt habe, dass ich da besonders viel machen muss, dass die erfüllt werden. Und in diesem Test, der dauert 10 Minuten oder so, und da sind so Aussagen wie zum Beispiel, am liebsten mache ich alles selbst, aufgeben kommt für mich niemals in Frage, und da bewertet man einfach auf einer Skala von 3 bis 0. 3 trifft voll zu, 0 trifft nicht zu, was so auf einem zutrifft. Und dann kann man das auswerten, das haben wir schon gemacht. Und dann kommt halt zu diesen 5 Domänen. Also die eine Domäne ist, sei perfekt. Das heißt, das ist so die Domäne, ich muss schauen, dass alles super gut ist. Ich muss schauen, dass ich keine Fehler mache, weil sonst gibt es irgendwie für mich gefühlt ganz viele negative Konsequenzen. Das heißt, Leistung ist ganz, ganz wichtig. Perfektionistisch, ja. Genau. Dann dieses sei beliebt, da ist das Grundbedürfnis nach Bindung dahinter. Das heißt, wenn das bei mir sehr ausgeprägt ist, diese Domäne, dann schaue ich, dass ich es jedem recht mache, dann fällt mir Nein sagen sehr schwer. Das heißt, wahrscheinlich habe ich da in meinem Leben gelernt, es ist ganz wichtig, meine Bedürfnisse eher hinten anzustellen, weil die Gefahr, ausgeschlossen zu werden, wenn ich für mich selber eintrete, sehr, sehr hoch ist. Und deshalb habe ich das dann irgendwann einmal auch unbewusst abgespeichert und es kann dann für mich so wie ein Gesetz werden. Du musst immer beliebt sein. Und das kann halt im Umkehrschwung bei Stress ziemlich stressig werden, wenn es du musst, also wenn es so absolut ist, dann muss ich ja schauen, dass es allen immer gut geht und das ist ziemlich stressig, kann man sich vorstellen. Dann gibt es noch die Domäne sei unabhängig, auch das ist ja voll cool eigentlich, wenn man sagt, okay, ich schaue, dass ich auch selbst zurechtkomme und bin nicht abhängig von anderen Menschen. Gleichzeitig, wenn das bei mir halt sehr ausgeprägt ist, dann werde ich alles alleine machen. Dann werde ich niemandem vertrauen, dann werde ich auch glauben, dass ich alles alleine machen muss, weil ich mich eher
2: schnell in eine Überforderung
3: Genau, und auch das kann massiv Stress machen. Dann gibt es noch die Domäne behalte die Kontrolle. Das heißt, ich muss alles kontrollieren. Ich habe wahrscheinlich irgendwann einmal in meinem Leben die Erfahrung gemacht, dass da außen wenig Kontrolle und Ordnung herrscht. Und nur wenn ich selbst in die Hand nehme und nur wenn ich schaue, dass alles passt, nur dann funktioniert es auch. Und das kann halt so über Lernerfahrungen irgendwann mal ins Unbewusste sich übernehmen und auch da zum Gesetz werden. Du musst immer und überall die Kontrolle haben. Und wenn ich das so vor mir hertrage, und dann wird es extrem stressig, ne? Weil ich kann halt nicht alles kontrollieren. Aber wenn gleichzeitig der Anspruch an mich ist, ich muss alles kontrollieren, dann sorgt das für enormen Stress. Und dann gibt es noch eine Domäne, die da auch voll super ist, finde ich. An sich halte durch, also so Durchhaltevermögen. Finde ich ja auch, macht ja auch Sinn ab und an. Aber wenn da irgendwann einmal das du musst durchhalten, egal was ist, dann habe ich dieses Grundbedürfnis nach Lustgewinn jetzt nicht übererfüllt, sondern ganz hinten angestellt, weil dann spüre ich ja gar nicht, wenn ich was brauche, sondern dann beiße ich einfach durch.
2: Und gehe über jegliche Grenzen.
3: Und auch das führt natürlich zu massivem Stress, weil ich mir dann keine Erholung, keine Pausen mehr gönne. Wie ist dir gegangen beim Test ausfüllen, bevor wir zu deinem Ergebnis kommen?
2: Ja, ich habe sehr kurz gesagt, da fühle ich mich bei einigem ertappt, habe aber gleichzeitig irgendwie auch das Gefühl, dass ich in den letzten Jahren da ein wenig an mir arbeite und das in eine für mich angenehmere und gesündere Richtung geht mittlerweile.
3: Ja, voll schön, wenn du da auch diesen Effekt siehst, dass da sich was auch verändern kann. Und das ist ja, finde ich, auch ganz wichtig und voll schön, dass du das sagst, dass das, wenn das ja einmal auch gelernt ist, das ist ja nichts, was in Stein gemeißelt ist. Also auch wenn es einmal so ein Gesetz gegeben hat, man kann das ja wieder verändern.
2: Absolut, ja.
3: Und bei dir ist rausgekommen, wenn ich das jetzt verraten darf, bei dir ist am stärksten ausgeprägt dieses sei beliebt. Das heißt, es ist dir ganz, ganz wichtig, beliebt zu sein, dass du andere nicht enttäuschst, dass du gerne dich hinten anstellst, deine Grenzen nicht immer so durchsetzen kannst. Weiß nicht, stimmt das oder stimmt das?
2: Ja. Also vor allem das, dieser Teil, wo du sagst, ja, so ist irgendwie anderen recht zu machen, ist etwas, wo ich mir, also ich weiß sofort, woher das kommt, bestimmt nicht nur, aber ich glaube, dass das komplett stimmt und ein großer Punkt dahinter die Trennung meiner Eltern ist.
3: Ja,
2: ich war damals 17.
3: Ja, okay.
2: Und ich bin sehr dazwischen gestanden und habe versucht zu vermitteln zwischen denen, die sich das anderen zu erklären. Und dann war es aber von beiden
3: große
2: Seiten...
3: Große Aufgabe für eine Teenagerfrau, ja, okay.
2: Und dann war es aber, oder hatte auch das Bedürfnis irgendwie da, die Sicht des anderen zu erklären, war absolut nicht meine Aufgabe und absolut zu viel. Aber
3: trotzdem damals wichtig, ja.
2: Genau. Ja. Und da ist dann eher von beiden Seiten so ein bisschen kommen, du stehst ja immer auf der Seite des anderen.
3: Ah ja, und das heißt, da musstest
2: du... Und ich konnte es niemandem so wirklich recht machen und... ich glaube, daher kommt, ich möchte es denen recht machen und ja zeigen, dass ich es eigentlich mit allen nur gut meine und eigentlich nur helfen will. Und
3: Und vor allem.
2: Also, ich glaube, dass das sehr beeinflusst von diesem Thema ist.
3: Ist ja dann, wenn ich das jetzt weiterdenke, dann ja sehr schwierig, wie es dir gegangen ist. Ne? Weil das war ja dann ziemlich egal in dem Moment. Sondern du hast ja geschaut, dass allen anderen, dass die halbwegs
2: da waren
3: irgendwie
2: ausreichend
3: unterwegs
2: Themen
3: sind.
2: Und deshalb war dafür
3: keine
2: weniger
3: Zeit.
2: Platz oder haben wir weniger Platz genommen, genau.
3: Ja, und das hat sich, und das ist ja jetzt auch kein Vorwurf an niemanden, sondern das ist aus der Geschichte super logisch erklärbar. Was halt dann passieren kann, ist, dass sich das dann wie so ein Virus in einem Computerprogramm halt dann tatsächlich so festsetzt bei uns. Und jetzt ist ja die Situation wahrscheinlich nicht mehr, dass du zwischen deinen Eltern gerade aktuell vermitteln musst.
2: Genau.
3: Aber trotzdem lernt man das und nimmt man das mit. Und dann kann es halt jetzt auch sein, wenn das sehr ausgeprägt ist, dieses sei beliebt, dass mir halt wirklich schwerfällt und mich auch stresst, wenn ich irgendwo zum Beispiel mal Nein sagen sollte.
2: Ja.
3: Und auch wenn ich schon spüre, na, das ist mir eigentlich zu viel und ich mag das nicht machen, wenn dieses sei beliebt bei mir sehr ausgeprägt ist, fällt es mir sehr schwer zu sagen, nein, das mache ich nicht. Weil wenn ich irgendwie jemanden anderen sage, nein, das mache ich nicht, das widerspricht dir, du musst beliebt sein.
2: Und lange war es auch ein Thema, dass ich das gar nicht mehr so spüren konnte, wenn es für mich schon ein Nein ist.
3: Und das ist die große Gefahr, dass das voll automatisiert dann irgendwann mal abläuft und dann halt voll zu Stress führen kann.
2: Voll.
3: Und das ist ja das Thema heute, dass wir ja oft diese persönliche, stressverstärkende Ebene gar nicht so für uns bewusst am Schirm haben und sich dann Situationen, die vielleicht gar nicht so stressig sind, aber aufgrund unserer Programmierung extrem stressig anfühlen.
2: Und oft weiß man gar nicht, woher es kommt.
3: Das genau,
2: das macht
3: mal
2: dann für meine Psychotherapie, großes Thema dort.
3: Ja, aber einen irrsinnigen Stress dann, wenn ich es nicht allen recht machen kann. Und
2: ja,
3: das Leben ist halt so, dass ich es nicht allen recht machen kann. Und dann versuche ich ja, und das macht ja dann den Stress, mir Sachen zu überlegen, wie kann ich es allen recht machen. Und stelle mich dann immer weiter hinten an und dann wird wahrscheinlich auch halte durch. Irgendwie muss dann irgendwie da durchhalten und was ich will, ist gerade nicht so wichtig. Und das ist ja das, was dann wirklich stresst. Also ich kann es nur aus meiner eigenen Erfahrung auch erzählen, bei mir ist Sei beliebt auch sehr ausgeprägt, aber auch Sei perfekt. Also ich habe so dieses, ich muss alles, wenn ich was mache, muss ich es perfekt machen. Und da stressen mich tatsächlich Sachen, die eigentlich voll schön sein sollten, weil das bei mir so ausgeprägt ist. Ich habe da auch schon mittlerweile sehr an mir gearbeitet, aber ich kann mich erinnern, ich habe vor 12 Jahren oder so, ich wollte unbedingt einmal Muay Thai ausprobieren. Keine Ahnung, das war so ein Kindheitswunsch von mir.
2: Was genau ist das?
3: Kickboxen.
2: Okay.
3: Und dachte, ich muss das machen. Und dann zufälligerweise von ein guter Freund, der hat dann auch noch sein Studio und ist, glaube ich, Staatsmeister oder was auch immer und hat mir das angeboten, der kommt vorbei. Und dann eigentlich muss man so, hey, voll cool. Ich kann das jetzt ausprobieren, ich kriege da Privatstunden, ich wollte das immer schon machen. Es hat mir aber so gestresst, weil ich den Anspruch hatte, sei perfekt und wenn ich was mache, dann muss ich es perfekt machen, dass ich Wochen vorher mir auf YouTube Tutorials irgendwie angeschaut habe, dass ich mich da tatsächlich, dass ich mich dort nicht blamiere, dass ich dort wirklich gut bin, was völlig im Nachhinein betrachtet völlig absurd ist, weil ich bin ja dort hingegangen, um was zu lernen. Und bei mir aber der Anspruch, und deshalb war es voll Stress, okay, ich muss ja dort irgendwas schon können, weil sonst bin ich nicht perfekt und das ist ganz schlecht, das darf nicht sein, was ich ja nie konnte. Und das war tatsächlich danach irgendwie gedacht, okay, was eigentlich? Und es hat mich aber wirklich wochenlang gestresst, obwohl es was Schönes hätte sein sollen. Und von außen betrachtet, Stressor war eigentlich null vorhanden, weil die Situation war, hey, da bietet dir jemand an, das interessiert dich, komm vorbei und wir machen ein paar Stunden und schauen uns das an, ob dir das gefällt. Wäre soweit eigentlich von außen betrachtet relativ stressfrei. Für mich wochenlang purer Stress, weil ich muss mich dorthin trainieren, damit ich trainieren kann. Was völlig absurd ist.
2: Ja, so sieht man eben. Ja.
3: Jetzt weiß, aber voll Stress.
2: So sieht man, wie die verschiedensten Situationen bei den verschiedensten Leuten
3: genau
2: auch irgendwie Stress auslösen können. Gibt es den Test online?
3: Den gibt es, glaube ich, nicht online. Kann man sicher googeln, aber offiziell darf ich das nicht sagen. Was ich auf jeden Fall sagen kann, ist, wenn ich so das Gefühl habe, hey, und das ist ja das Spannende beim Thema Stress, dass diese individuelle Komponente nie vernachlässigt werden darf. Das heißt, ich kann mich ja entweder selber mal irgendwie fragen, okay, wo kommt denn das her, worum geht es mir eigentlich? Oder auch tatsächlich, und dafür sind wir PsychotherapeutInnen halt ausgebildet, wenn ich merke, da ist auch so ein Leidensdruck und es stressen mich Sachen, die eigentlich Freude bereiten sollten. Das ist ja auch etwas, was Leidensdruck, also jetzt nicht super schlimm, so wie bei mir jetzt in meinem Fall, aber das kann sich ja ausweiten. Das kann ja in vielen Bereichen des Lebens dann irgendwann einmal hineinspielen. Und da würde ich echt empfehlen, einmal zum Psychotherapeuten, zu einer Psychotherapeutin zu gehen, sich einen Termin auszumachen und da mal gemeinsam hinzuschauen, was da eigentlich das Thema ist. Weil man kann da gut, wie du ja auch schon gesagt hast, wirklich gut dran arbeiten. Man kann diese absoluten Forderungen an einen selbst ja nach und nach aufweichen, wobei ich ja auch ganz fair sagen muss, dass das nicht von heute auf morgen geht. Also das ist ja nichts, wenn ich das einmal so wirklich gut in mir drinnen hatte, ist nichts, was ich sage, okay, jetzt ab heute mache ich es anders, sondern es kommt immer wieder, aber ich weiß es jetzt mittlerweile und kann dann dagegen arbeiten. Und gegenarbeiten heißt, okay, ich kann da Druck rausnehmen, ich muss das nicht, ich kann viel netter mit mir selbst umgehen, ich kann einen Faktencheck machen, was sind denn da jetzt wirklich die Fakten und muss ich da jetzt wirklich perfekt sein, darf ich nicht auch als Schüler das noch nicht perfekt können zum Beispiel und das entstresst enorm.
2: Wir reden heute über das Thema Stress im Chronik Psychotalk. Die ganze Sendung zum Nachhören im Podcast ab morgen dann. 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
2: Ja, die Kinder in die Schule bringen, dann zu 1000 weiteren Terminen, in der Arbeit von früh bis spät viel zu tun, vielleicht noch irgendwie Themen in einer Beziehung. Wir reden heute im Krone-Hit Psychotalk über das Thema Stress. Stress versus Burnout. Psychotherapeutischer Experte Daniel Matosch da.
3: Ja, hallihallo. Hallo. Ich glaube, es gibt nichts, was uns nicht stressen könnte, oder?
2: Ja, wahrscheinlich. Ja. Absolute Typsache, haben wir heute eh schon gehört. Und jetzt muss ich ein bisschen flexen.
3: Flexen?
2: Mit, ja, ein bisschen
3: flexen heißt
2: prallen.
3: Ach so,
2: mit so
3: ja,
2: Übungen.
3: Okay. Ah, okay. Ja. Flex mal.
2: Aber bringt das was in einer Stresssituation oder beziehungsweise allgemein, wenn ich in meinen Alltag integriere, gewisse Übungen, wie man so schön hört? Aber wahrscheinlich wird das, manchmal wird man nicht in diesem Mut sein. Also ich denke mir, ich habe ein Potpourri an drei Dingen, die ich abends mache. Ja. Ich mache es nicht tagtäglich, aber
3: was machst du,
2: fast,
3: wenn ich fragen darf?
2: Je nachdem, wonach mir gerade ist, entweder Meditation oder eine Atemübung.
3: Ja.
2: So ein 4-6 Atmen, 4 Sekunden ein, 6 Sekunden aus.
3: Cool, ja.
2: Oder das dritte ist Yin-Yoga. Sagt dir das was?
3: Nein, Yoga sagt mir was.
2: Genau, im Vergleich zu Yoga langsamer, slower, länger Posen halten,
3: so
2: Positionen
3: Entspannen.
2: Halten. Genau, wo es nicht um Leistung geht, sondern um Entspannung.
3: Ja, und bringt es dir was?
2: Ja.
3: Aber das war jetzt nicht überzeugend.
2: Nein, tatsächlich. Also oft mache ich es in Momenten, wo ich mich jetzt eh nicht super gestresst fühle, oft dieses vor dem Schlafen gehen einfach, aber ich glaube, dass es präventiv mir sehr wohl was bringt.
3: Ja, und das ist so ein bisschen die Krux, wo ich auch die Erfahrung gemacht habe, tatsächlich, dass es diese Übungen helfen super, es ist auch super erforscht, allerdings nicht, wenn ich es vereinzelt immer wieder mal mache, wo ich glaube, ui, jetzt wäre gerade ein stressiger Moment, dann mache ich geschwind einmal zwei Atmer und dann ist alles wieder gut, sondern das Problem ein bisschen an diesem Achtsamkeit, Meditation oder auch so Atemübungen ist, das ist etwas, das ich trainieren sollte, was ich wirklich regelmäßig versuchen sollte, in meinen Tagesablauf oder Tagesrhythmus irgendwie einzubauen, dann hat es, also das ist mittlerweile auch durch bildgebende Verfahren, also so Gehirnscans, super gut erforscht, gerade bei Achtsamkeit. Diese Achtsamkeitsübungen, wenn ich es schaffe, 6 Wochen lang jeden Tag so 5 bis 10 Minuten eine Übung zu machen, dann verändert sich nachweislich auch meine Gehirnstruktur. Und zwar, unser Gehirn ist ja wie ein Muskel und durch diese Übungen kann ich mein Hirn so trainieren, dass ich langfristig oder mittelfristig davon wirklich einen großen Benefit habe. Wenn ich jetzt sage, okay, mir ist gerade eine super stressige Situation, ich schaue schnell auf YouTube und mache ganz schnell eine Achtsamkeitsübung und dann sollte alles. Naja, wäre auch cool, wenn das ginge. Das muss man fairerweise dazu sagen, das funktioniert nicht. Das kann schon auch kurzfristig entspannend sein, aber wirklich hilfreich ist es, wenn ich das regelmäßig mache und dann sorgt es dafür, also gerade bei Achtsamkeit, das stärkt die Regionen im Gehirn, die auch für Gelassenheit zuständig sind. Und das ist ja etwas, was wir in stressigen Situationen sehr oft brauchen. Das heißt, wir können oft, wenn wir diesen Muskel im Hirn gut trainiert haben, dann merken wir wirklich, und ich mache das jeden Tag jetzt seit ein paar Jahren, und ich finde schon, dass sich da was verändert hat, dass man tatsächlich diese Fähigkeit trainiert, auch wenn es einmal sehr, sehr stressig ist, irgendwie so innerlich einen Schritt zurückgehen zu können.
2: Ja, voll.
3: Und diese Situation, die da gerade ziemlich stressig ist, dass man da nicht mittendrin im Auge des Orkans irgendwie ist, sondern dass man diese Fähigkeit erlernt, dass man da mal einen Schritt zurückgeht. Das heißt nicht, dass der Orkan weg ist.
2: Kurz Vogelperspektive,
3: genau,
2: oder?
3: Genau, aber ich bin noch, ich schaue mir das an und das sorgt schon mal für Entspannung und ermöglicht auch andere Perspektiven. Und deshalb kann ich es nur wirklich wärmstens empfehlen. Also
2: was machst du?
3: Ich mache Achtsamkeitstraining. Ich habe so eine App auch, wo ich Achtsamkeitsübungen mache. Da ist auch mit unterschiedlichen Fokussierungen auch ganz viel mit Atmung dabei. Und ich schaue, dass ich auch das jeden Tag so 5 bis 10 Minuten vor dem Schlafengehen tatsächlich einfach unterbringe. Und ich habe das so in meinen Tagesrhythmus, dass das einfach vor dem Schlafengehen jetzt wie Zähneputzen, Achtsamkeit, schlafen. Und das dauert aber, bis das irgendwie so automatisiert ist. Ich kann es tatsächlich nur wärmstens empfehlen, weil ich eben über diesen Körper, über die Atmung da auch akut manchmal, also in der Situation, ja was bewirken kann. Mhm. Wenn ich es langfristig mache, habe ich einen größeren Benefit, aber auch akut. Und ich habe mal so, glaube ich, in Sendungen davor schon mal so Übungen aufgenommen, die man auch nachhören kann. Und vielen Dank für deine Hilfe, weil ich auf jetzt nicht so gut technisch bewandert bin.
2: Wir sind da gemeinsam drauf gekommen.
3: Genau, also man kann, wenn man bei dem Kronhit Psychotalk Podcast zum Beispiel auf Spotify oder überall was es gibt, wenn man da in der Show sucht, reicht es, wenn man das Wort Bonus eingibt, und das unter Bonus findet man so, glaube ich, 4 Übungen. Da ist progressive Muskelentspannung dabei. Das ist eine Übung, die gezielt durch An- und Entspannung wirklich auch im Moment dafür sorgt, dass ich mich entspannter fühle, ein bisschen entspannen kann. Da ist aber auch so eine Achtsamkeitsübung dabei, da ist eine Bauchatemübung dabei und auch so eine Imaginationsübung zu innerer Wohlfühlort, wo ich mich mit Hilfe von einer Imagination tatsächlich an einen Ort bewegen kann, wo ich mich sicher und wohl fühle. Auch das braucht manchmal Übung. Gerne mal ausprobieren, schauen, ob da was für dich dabei ist. Es muss nicht alles immer für jeden passen, also deshalb gibt es da auch mehrere Übungen. Ich kann es nur wärmstens empfehlen, und wirklich in der Prävention von Stress ist es super hilfreich, wenn man versucht, auch das zu machen. Aber es wird alleine wahrscheinlich nicht nur reichen, wenn Stress wirklich ein Problem ist.
2: Ich war vor einigen Jahren in einem Coaching, wo mir das empfohlen worden ist. Ja. Einer der Gründe war zum Beispiel Periodenverlust bei mir damals, unter anderem auch stressbedingt, damals auch ernährungsbedingt wegen einer Sportvorbereitung unterversorgt und Ding. Aber Stress für den Körper war mit Sicherheit auch ein Thema, auch mentaler Stress. Und da habe ich begonnen mit diesen ganzen Übungen. Das ist langsam immer mehr geworden. Und damals, die Coachin hat mir einen sehr wichtigen Tipp mitgegeben, und zwar: Mach einfach mal. Erwarte dir nichts, denk nicht zu viel drüber nach, probier es einfach mal aus.
3: Ja, und voll.
2: Das war für mich sehr angenehm. Also möchte ich es gerne auch jetzt.
3: Ja, machen und dranbleiben tatsächlich. Ja, also ich finde dieses Bild, wie, also unser Hirn ist wie ein Muskel, und ich muss den halt auch trainieren. Und das funktioniert, wenn ich jetzt einmal, keine Ahnung, eine neue Sportart mache und einmal was mache, wird das nicht super funktionieren. Und ähnlich ist es auch so bei diesen Achtsamkeitsübungen oder auch bei diesen Meditationsübungen. Und die können wirklich super wirken. Man muss halt ein bisschen dranbleiben, und das kann ich aber jedem wirklich wärmstens empfehlen, gerade auch im Zusammenhang mit Stress. Das kann eine Säule sein, die sehr, sehr gut hilft. Und auch da gilt wieder, wenn ich das alleine nicht schaffe, wenn ich trotzdem an diesem Überforderungsgefühl, an diesem permanenten Stress irgendwie leide und da schon erste Anzeichen merke, dass mir alles zu viel ist, dass mein Körper sich vielleicht auch schon meldet, dann bitte nicht darauf warten, bis es gar nicht mehr geht, sondern jetzt genau der richtige Zeitpunkt, wo ich sage, okay, ich leide und ich möchte da jetzt was dagegen machen, dann geh bitte zum Arzt, geh zu einem Psychotherapeuten, zu einer Psychotherapeutin, hol dir Hilfe, informier dich, es gibt da viele Möglichkeiten, wie man was dagegen machen kann, und es würde mich wirklich freuen, dass es nicht zu einem totalen Zusammenbruch kommen muss, weil muss es nicht, man kann dagegen steuern, und auch wenn es schon zu spät, unter Anführungszeichen, wenn der totale Zusammenbruch auch schon da ist, auch da kann man viel machen, das möchte ich immer noch dazu sagen, weil es soll ja jetzt nicht heißen, um Gottes Willen, dann kann ich gar nichts mehr machen, aber desto früher man einsteigt oder dagegen was unternimmt, desto besser ist es, und am Ende gewinnst ja du, weil du im besten Fall weniger von diesem krankmachenden Stress hast.
2: Und mit diesen schönen Worten sage ich danke, dass du heute dabei warst, Kronhit Psychotalk. Danke dir, Daniel. Und wir hören uns nächste Woche wieder oder auch gerne schon morgen im Podcast. Da hörst du nämlich die Sendung nach. Kronhit Psychotalk, ist das noch normal? Überall, wo es Podcasts gibt. Hast du noch eine Frage, schreib uns auch gerne. Den Daniel, mir auf psychotalk.at, auf Instagram erreichst du uns auf jeden Fall oder unter 077 11 2 77 11.

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